0: Dieser Song hat mich zu Tränen gerührt. Markus Mein von Camouflage über Depeche Mode. Never Let Me Down Again.
1: Ich habe mir damals die Single gekauft. Ich wusste gar nicht, dass die veröffentlicht wird. Also gehe in den Plattenladen rein und dann steht da eine neue Single. Und dann packt er aus und dann hat er eine Single in der Hand, Never Let Me Down Again. Ich so, ja klar, nehme ich gleich mit. Bin ich nach Hause gegangen, habe die aufgelegt und habe echt geweint. Das hat mich so berührt, die Nummer. Ich habe gedacht, ich sterbe. Das war ja unfassbar, diese Komposition. Dann die Produktion, also dieser Song. Das hat ja der David Baskam produziert, der auch Shout produziert hat. Und das hörst du, diese Nähe von der Art, wie der Song produziert ist, die sind sich sehr nah, die beiden Songs. Und das war Wahnsinn. Also das hat mich wirklich umgeblasen. 80.

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1: Im Studio Colin Mock. Hat US-Präsident Trump einen Krieg geführt und nichts gewonnen? In dem Deal, den die USA und der Iran unterschrieben haben, kann sich im Prinzip nur der Iran über reichlich Zugeständnisse freuen. Etwa ein 300 Milliarden Aufbaufonds und das Ende der Sanktionen. Und die Macht des Regimes wird zementiert. Unterdessen sind zwei Schiffe der deutschen Marine auf dem Weg ins Rote Meer. Sie sollen einen möglichen Militäreinsatz in der Straße von Hormuz vorbereiten, sagt der Verteidigungsminister Pistorius. Für einen solchen Einsatz muss der Bundestag aber noch grünes Licht geben. Eine Hitzewelle rollt über Deutschland und die DLRG ruft deswegen zu Vorsicht beim Baden auf. Bei der letzten Hitzewelle zu Pfingsten waren 18 Menschen bei Badeunfällen gestorben. DLRG-Präsidentin Vogt spricht von alarmierenden Zahlen, die sich nicht wiederholen dürfen. Kanada hat bei der Fußball-WM einen Riesenschritt in Richtung K.O.-Phase gemacht. Der Co-Gastgeber hat Katar mit 6:0 abgefertigt. Auch Gruppengegner Schweiz fuhr einen deutlichen Sieg ein. 4:1 stand es am Ende gegen Bosnien-Herzegowina. Vorher hatten sich Tschechien und Südafrika 1:1 unentschieden getrennt.
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3: Teils ist es gerade noch klar, sonst hängen mehr Wolken. Und im Westen kann es auch mal kurz krachen mit einem kräftigen Gewitter. Die Temperaturen liegen aktuell zwischen 19 und 13 Grad. Heute wird's richtig heiß, viel Sonne, aber später kommen wieder mehr Wolken rein und ab und zu sind Gewitter dabei, dazu maximal 30 bis 38 Grad.
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0: 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Godly and Cream, Cry. You make me wanna cry.
1: In Deutschland denken viele, dass sie ein One-Hit-Wonder waren. Doch weit gefehlt. Godly and Cream waren schon in den 70ern Teil der legendären Band 10cc. Doch das Duo verließ die Band, weil sie lieber Musikvideos produzieren wollten. 1985 führten sie dann ihre Videoerfahrung und ihr musikalisches Talent zusammen. Für Cry stehen sie vor dem Mikrofon und als Regisseure hinter der Kamera und landen einen großen 80er-Hit.

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1: Im Studio Colin Mock. 14 Punkte, offene Fragen und Big Points für den Iran. Der Deal zwischen den USA und dem Iran lässt US-Präsident Trump ziemlich gerupft dastehen. Unter anderem wird die Macht des Regimes in Teheran zementiert. Und dass die Straße von Hormuz geöffnet wird, ist im Prinzip der Stand vor Kriegsbeginn. Junge Menschen müssen im Netz besser geschützt werden. Das sagen 80% in einer Umfrage der Verbraucherzentrale, berichtet die Rheinische Post. Die Verbraucherschützer fordern, dass die Politik mehr tut, auch wenn das strengere Regeln für die Plattform bedeutet. Aktuell wird über ein Social-Media-Verbot diskutiert. Die Rentenkommission der Bundesregierung hat sich offenbar auf rund 30 Empfehlungen geeinigt, will aber noch nicht einstimmig einen Abschlussbericht beschließen. Denn Bundesarbeitsministerin Baas hatte zuvor Einstimmigkeit verlangt, um die Empfehlungen dann auch so in einer Rentenreform umzusetzen. Kanada hat bei der Fußball-WM einen Riesenschritt in Richtung K.O.-Phase gemacht. Der Co-Gastgeber hat Katar mit 6:0 abgefertigt. Auch Gruppengegner Schweiz fuhr einen deutlichen Sieg ein. 4:1 stand es am Ende gegen Bosnien-Herzegowina. Vorher hatten sich Tschechien und Südafrika 1:1 unentschieden getrennt.
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3: Teils ist es gerade noch klar, sonst hängen mehr Wolken. Und im Westen kann es auch mal kurz krachen mit einem kräftigen Gewitter. Die Temperaturen liegen aktuell zwischen 19 und 13 Grad. Heute wird's richtig heiß, viel Sonne, aber später kommen wieder mehr Wolken rein und ab und zu sind Gewitter dabei, dazu maximal 30 bis 38 Grad.
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0: Synthi-Sound mit viel Human Touch. Reinhold Heil von Spliff über Yazoo. Don't go.
1: Was für ein extrem emotional Song, dafür, dass es alles komplett elektronisch ist, liegt natürlich erstens am Text und zweitens an der absolut beseelten Performance von Alison Moyet. Wirklich ohne Zweifel ein absoluter Klassiker für die Ewigkeit, und ich liebe diesen

dabei und neu dabei. Mel and Kim. That's the way it is. 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
1: Im Studio Colin Mock. Hat US-Präsident Trump einen Krieg geführt und nichts gewonnen? In dem Deal, den die USA und der Iran unterschrieben haben, kann sich im Prinzip nur der Iran über reichlich Zugeständnisse freuen. Etwa ein 300 Milliarden Aufbaufonds und das Ende der Sanktionen. Und die Macht des Regimes wird zementiert. Fast 80% der Menschen in Deutschland finden, dass die Politik beim Thema Schutz im Netz für junge Menschen mehr tun muss. Das zeigt eine Umfrage der Verbraucherzentrale. Deren Chefin Ramona Popp sagte der Rheinischen Post, Kinder haben ein Recht auf ein gesundes Aufwachsen. Dem werde die Politik oft nicht gerecht. Eine Hitzewelle rollt über Deutschland und die DLRG ruft deswegen zu Vorsicht beim Baden auf. Bei der letzten Hitzewelle zu Pfingsten waren 18 Menschen bei Badeunfällen gestorben. DLRG-Präsidentin Vogt spricht von alarmierenden Zahlen, die sich nicht wiederholen dürfen. Kanada hat bei der Fußball-WM einen Riesenschritt in Richtung K.O.-Phase gemacht. Der Co-Gastgeber hat Katar mit 6:0 abgefertigt. Auch Gruppengegner Schweiz fuhr einen deutlichen Sieg ein. 4:1 stand es am Ende gegen Bosnien-Herzegowina. Vorher hatten sich Tschechien und Südafrika 1:1 unentschieden getrennt.
2: Mit KI-Support. Wolkig geht's in vielen Ecken in den Morgen und gerade im Westen kann schon mal krachen mit kräftigen Gewittern und kurzen Schauern. Im Laufe des Tages ziehen die Gewitter weiter Richtung Nordosten und später kommt von den Mittelgebirgen her nochmal was nach. Insgesamt wird's aber richtig heiß und schwül mit 30 bis 38 Grad. Morgen erst noch viele Wolken mit Schauern und einzelnen Gewittern, später wieder neue Gewitter, maximal wieder um die 38 Grad.
3: Es ist Freitag, es ist der 19. Juni, kurz nach 5. Guten Morgen.
4: Guten Morgen.
3: Ja, wenn bei euch vielleicht gerade mal nicht alles so ganz gut läuft, soll ja mal vorkommen, dann passt der nächste Song vielleicht, denn Frankie Sullivan, Gitarrist von Survivor, der erklärt in einem Interview mal, dass der nächste Song die Idee verkörpere, niemals aufzugeben und sich immer wieder zurückzukämpfen. Ja, das ist doch das Richtige für den frühen Morgen.
4: Richtig, und diese Haltung machte den Titel weit über dem Film Rocky 3 hinaus zu einer absoluten Motivationshymne für Sportler, Fans und Frühaufsteher, wie ihr es seid.
3: Hören wir jetzt Survivor, Eye of the Tiger.

0: 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Need You Tonight, das waren INXS um kurz nach fünf. Guten Morgen.
1: Hallo, hier sind Peter und Marie bei 80s 80s.
0: Marie, sei froh, dass du nicht im Jahr 1917 lebst, denn da hättest du in England nicht viel zu sagen gehabt.
1: Oh ja, ja, da bin ich wirklich sehr dankbar für.
0: Ja, denn tatsächlich wurde da erst das Frauenwahlrecht in Großbritannien eingeführt. In Deutschland übrigens ein Jahr später, ne? Muss man auch mal dazu sagen. Aber das haben wir heute alles vergessen, insofern. Du darfst deine Meinung gerne sagen, Marie.
1: Nee, vergessen haben wir es nicht. Da sind wir froh drum, dass das damals eine Wende gab. Und was heute noch so in den 80ern passiert ist, das erzählen wir euch gleich in einer spannenden Timeline.
0: Vorher bei Michael Jackson und Billy.

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1: Wir gehen in das Jahr 1987. Whitney Houston erreicht nun auch bei uns in Deutschland Platz 1 der Singlecharts mit I Wanna Dance With Somebody. Kurz zuvor gelingt ihr das bereits in den britischen Charts.

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1: Im Studio Mia Hin. Die USA und der Iran könnten ab dem Wochenende in der Schweiz über Frieden verhandeln. Davon geht US-Vizepräsident Vance aus. Bisher gibt es nur eine Rahmenvereinbarung. Die sieht neben einem Ende der Kämpfe auch die Öffnung der Straße von Hormuz vor. Die Meerenge ist eine wichtige Route für den weltweiten Ölhandel. Die EU will die Sanktionen gegen Russland erstmals um ein ganzes Jahr verlängern. Darauf haben sich die Mitgliedstaaten beim Gipfel in Brüssel geeinigt. Bisher wurden die Maßnahmen nur um 6 Monate verlängert, oft erst nach Verzögerungen durch Ungarn. Über 55.000 Anträge sind bereits für die neue Kaufprämie für E-Autos eingegangen. Insgesamt sind schon rund 240 Millionen Euro beantragt, sagte Bundesumweltminister Schneider dem RND. Die Förderung kann seit einem Monat beantragt werden. Sie gilt rückwirkend ab Jahresbeginn. Bei der Fußball-WM hat Mexiko nach einem 1:0 gegen Südkorea die K.O.-Phase erreicht. Auch Kanada hat nach einem 6:0 gegen Katar Chancen, ebenso die Schweiz nach einem 4:1 gegen Bosnien-Herzegowina. Tschechien und Südafrika müssen nach ihrem 1:1 bangen.
2: 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Wolkig geht's in vielen Ecken in den Morgen und gerade im Westen kann schon mal krachen mit kräftigen Gewittern und kurzen Schauern. Im Laufe des Tages ziehen die Gewitter weiter Richtung Nordosten und später kommt von den Mittelgebirgen her nochmal was nach. Insgesamt wird's aber richtig heiß und schwül mit 30 bis 38 Grad. Morgen erst noch viele Wolken mit Schauern und einzelnen Gewittern, später wieder neue Gewitter, maximal wieder um die 38 Grad.
3: Kurz nach 6. Schönen guten Morgen.
4: Hallo, Peter und Marie hier.
3: Vielleicht werden euch ja eure Freunde demnächst nur noch mit gesenktem Kopf ansehen und auf eure Füße schauen. Denn da tragt ihr vielleicht unsere 80s Socken als Zeichen, wie gut ihr euch in der 80er Musik auskennt.
4: Ja, und der Weg dahin ist ganz leicht. 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
3: Und bevor wir spielen, gibt's Depeche Mode Strange Love.

0: Freitag und das war ein Camouflage, The Great Commandment. Und was haben wir jetzt? Natürlich unser Spiel. Ihr könnt wieder unsere 80s Socken gewinnen. Bisschen solltet ihr euch allerdings auskennen in den 80ern.
1: Ja, wenigstens 8 Sekunden lang solltet ihr euch auskennen. Die liebe Inka denkt, sie schafft das. Die hat sich angemeldet. 80s, 80s.de.
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0: Guten Morgen Inka, Peter Marie, 80s, 80s hier, hallo.
3: Ja, hallo Peter, grüß dich.
1: Jo. Hi.
0: Du sag mal, ich bin etwas irritiert. Schwerin, da wohnst du und in Hamburg arbeitest du, ist das richtig?
3: Ja, das ist richtig, ich pendel.
0: Oh, Mensch, das ist aber ganz schön weit, ne?
3: Ja, das ist ja nicht mehr jeden Tag durch Homeoffice, das ist ein bisschen entspannter geworden.
0: Ah ja, also du bist nicht jeden Tag, aber wie lange fährt man da? So 1,5 Stunden bestimmt, ne?
3: Ja, mit dem Regio, ja. Ja, ja, genau.
0: Ja,
3: Oder auch mit dem Auto.
0: Ja.
1: Genau. Was machst du denn beruflich?
3: Ich arbeite beim Betreuungsgericht.
1: Ui, und was erlebst du da so täglich? Sehr, sehr spannend.
3: Ja, ja, ja, doch, das lohnt sich schon.
1: Das lohnt sich schon für die Unterhaltung auch auf jeden Fall, ne?
3: Ja, das auch, das kommt dazu, ja.
0: Ja, aber Betreuungsgericht heißt das, dass also für Leute, die schon älter sind, die Betreuung brauchen? Oder wie ist das zu sehen?
3: Oder psychisch kranke Leute, ne? Die Betreuung brauchen oder die untergebracht werden müssen nach durch KG.
0: Ja,
3: da haben wir mit den Betreuern zu tun und mit den Betroffenen. Also es wird nicht langweilig.
1: So ein wichtiger Job, danke.
0: Musst du da mitentscheiden tatsächlich auch? Oder machst du da eher die Büroarbeit?
3: Nee. Also wir machen die Büroarbeit von den Rechtsanwälten, von Rechtsanwälten und Richtern und denn da wird ja Schnittstelle zwischen den Betroffenen und den Betreuern.
0: Das ist ja wohl eine sehr, sehr wichtige Entscheidung, nicht? Für ganz viele Menschen. Insofern, sehr verantwortungsbewusst.
3: Ja, natürlich.
0: Gut. Ja, jetzt kommen wir aber zu was ganz anderem, nämlich zu, wie du schreibst, geilen Frisuren, Gruftis und schwarzen Klamotten und guter Musik, Kind der 80er. Das sind so die Stichworte.
3: Genau.
0: Ja, dann werden wir mal sehen, wie gut du dich auch in anderen Musikrichtungen auskennst. Denn, ja, so Grufti-mäßig ist der Song, den wir jetzt suchen, nicht unbedingt. Aber vielleicht kommst du ja drauf. Wir drücken dir auf jeden Fall die Daumen, 8 Sekunden lang, und wenn du es weißt, sag sofort einfach den Titel oder den Interpreten. Ja?
3: Ja, alles klar.
0: Inka, wir starten.
3: Okay, warte mal.
0: Ja.
3: Kino?
0: Okay. Nein, nicht Kino. Nee, was hast du eben gesagt davor?
1: Das war schon, du hast
0: ja, war schon richtig. Du hast, ja.
3: Ja, genau. Kino?
0: Ja, also Kino kann man auch sagen, genau.
1: Wir lösen einfach auf.
0: Das ist Italo-Bob, ganz genau.

0: kommt der Synthi-Sound dazu noch. Ja, also Another Life und Kano, oder man kann auch Keno sagen, insofern hast du das richtig gelöst und bekommst die Socken zugeschickt nach Schwerin.
1: Ja. Ich danke euch.
2: Ja, wir danken dir fürs Mitmachen. Viel Spaß damit.
0: Alles Gute dir. Ciao, tschüss.
1: Ja, danke. Ciao, tschüss.

0: Ain't Necessarily So. Ja, das ist schon ein bisschen jazzig von Bronski Beat um kurz vor sechs. Guten Morgen.
1: Hallo, Peter und Marie hier bei 80s 80s.
0: Heute ist der 19. Juni und wir gratulieren einer Dame, die es sowohl in den Beinen wie auch in den Stimmbändern hat. Paula Abdul wird nämlich 64 Jahre alt.
1: Ja, vom gesamten 80s 80s Team und der Community, also euch sicherlich auch, ein dickes Happy Birthday an Paula. Und was Peter gerade mit Beinen meinte, ihre Karriere startete Paula Abdul nämlich nicht als Sängerin, sondern als Tänzerin und Choreografin.
0: Zunächst war sie mal Cheerleaderin bei den LA Lakers und dann hat sie für Stars wie Janet und sogar Michael Jackson Choreografien entwickelt. Ja, und dann kam der ganz große Durchbruch als Sängerin. 1988 erschien ihr Debütalbum und da war zum Beispiel dieser Song hier drauf.

0: Opposites Attract.
1: Ja, aber Paula Abdul ist nicht nur Musikerin geblieben, sie hat auch ihre Fühler anderswo ausgestreckt, zum Beispiel als Jurorin bei American Idol. Und da hat sie ganz schön für Furore gesorgt, mit ihrer herzlichen und manchmal ein bisschen verrückten Art.
0: Sehr süß. Die ist überhaupt ganz aktiv, also arbeitet immer noch auf der Bühne als Choreografin und engagiert sich auch bei Social Media sehr und gibt da viele Einblicke in ihr immer noch spannendes Leben.
1: Also, zum 64. Geburtstag von uns, liebe Paula Abdul, vielleicht hört sie ja zu, alles Liebe, wir feiern dich nach wie vor und wir spielen dich jetzt hier natürlich auch.
0: Ihren größten Hit hören wir nämlich, Straight Up.

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1: Im Studio Mia Hin. Die USA und der Iran könnten ab dem Wochenende in der Schweiz über Frieden verhandeln. Davon geht US-Vizepräsident Vance aus. Bisher gibt es nur eine Rahmenvereinbarung. Die sieht neben einem Ende der Kämpfe auch die Öffnung der Straße von Hormuz vor. Die Meerenge ist eine wichtige Route für den weltweiten Ölhandel. Die EU will die Sanktionen gegen Russland erstmals um ein ganzes Jahr verlängern. Darauf haben sich die Mitgliedstaaten beim Gipfel in Brüssel geeinigt. Bisher wurden die Maßnahmen nur um 6 Monate verlängert, oft erst nach Verzögerungen durch Ungarn. Über 55.000 Anträge sind bereits für die neue Kaufprämie für E-Autos eingegangen. Insgesamt sind schon rund 240 Millionen Euro beantragt, sagte Bundesumweltminister Schneider dem RND. Die Förderung kann seit einem Monat beantragt werden. Sie gilt rückwirkend ab Jahresbeginn. Bei der Fußball-WM hat Mexiko nach einem 1:0 gegen Südkorea die K.O.-Phase erreicht. Auch Kanada hat nach einem 6:0 gegen Katar Chancen, ebenso die Schweiz nach einem 4:1 gegen Bosnien-Herzegowina. Tschechien und Südafrika müssen nach ihrem 1:1 bangen.
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3: Wolkig geht's in vielen Ecken in den Morgen und gerade im Westen kann schon mal krachen mit kräftigen Gewittern und kurzen Schauern. Im Laufe des Tages ziehen die Gewitter weiter Richtung Nordosten und später kommt von den Mittelgebirgen her nochmal was nach. Insgesamt wird's aber richtig heiß und schwül mit 30 bis 38 Grad. Morgen erst noch viele Wolken mit Schauern und einzelnen Gewittern, später wieder neue Gewitter, maximal wieder um die 38 Grad.
4: Ihr seid voll informiert. Es ist kurz nach 6 an diesem Freitag. Hier sind Peter und Marie. Guten Morgen.
5: Ja, auf geht's. Richtung Wochenende. Hi.
4: 1980 hat sich diese Band gegründet und war am Anfang so richtig indie-mäßig, fast schon punkig. Und da waren doch viele sehr überrascht, als sie dann 1987 mit unserer nächsten Single rauskam.
5: Denn die war schon sehr poppig, so mainstreamig, möchte man sagen.
4: Ja, und der größte Erfolg für Aztec Camera. Somewhere in my heart.

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0: Wham und I'm Your Man. Ja, hoffe ich doch. Schönen guten Morgen.
1: Guten Morgen. Ja, und wir von 80s, wir feiern heute den 40. Geburtstag eines absoluten 80er Kultfilms. In Amerika wahrscheinlich noch ein bisschen relevanter als bei uns, aber auch in Deutschland ein sehr erfolgreicher Film. Happy Birthday zum 40. an Pretty in Pink.
2: Isn't she pretty in pink?
0: Das ist eine romantische Komödie gewesen mit, ja, durchaus Namen, die man, ja, vielleicht nicht ganz so kennt, aber die sehr wichtig waren. Molly Ringwald spielt die Hauptrolle, John Cryer, der später dann den Alan in Two and a Half Men verkörperte, oder auch James Spader, den kennen wir vielleicht aus Stargate, also sind jetzt nicht die allerwichtigsten Namen, aber doch sehr gute Schauspieler und die haben den Film natürlich ausgemacht.
1: Kurz zur Handlung, im Film verliebt sich die unangepasste Außenseiterin Andy, die aus einfachen Verhältnissen stammt, in den reichen und beliebten Schiller Blaine.
0: Ja, und da gibt es natürlich sehr viel gesellschaftliche Vorurteile, Widerstand der Freunde, darunter ihr bester Freund, Kumpel Ducky, der heimlich in Andy verliebt ist und die beiden finden dann, ja, was soll ich das alles erzählen? Guckt es euch doch selber an. 40 Jahre später will ich jetzt nicht hier spoilern. Nee, muss
1: Nein.
0: nicht sehen.
1: Nein, einfach nochmal neu erleben. Ja, im Prinzip ist das ein weiterer Teenie-Film nach Breakfast Club, für den John Hughes ebenfalls das Drehbuch geschrieben hatte.
0: Ja, die Filmzentrale schreibt ja auch, Pretty in Pink liebt und hasst man, die Kitschgrenze ist ganz schnell überschritten. Aber dieser Film mit diesen unzählig guten Songs aus dem Jahrzehnt, der wird einen in die 80er zurückbringen. Und so soll es ja auch sein. Und hier ist Musik aus dem Film. Hier ist Orchestral Manoeuvres in the Dark.

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1: Im Studio Mia Hin. Die USA und der Iran könnten bereits ab dem Wochenende über einen dauerhaften Frieden verhandeln. Davon geht US-Vizepräsident Vance aus. Bisher gibt es nur eine Rahmenvereinbarung. Die sieht neben einem Ende der Kämpfe auch die Öffnung der Meerenge von Hormuz vor. Online-Verträge auch einfach per Mausklick widerrufen können. Das muss ab heute immer möglich sein. Ein solcher Widerrufsbutton ist für Online-Shops oder auch Telefonanbieter ab sofort Pflicht. Entweder wirklich als Button oder als klar erkennbarer Link. Eine Hitzewelle rollt über Deutschland und die DLRG ruft deswegen zur Vorsicht beim Baden auf. Bei der letzten Hitzewelle zu Pfingsten waren 18 Menschen bei Badeunfällen gestorben. Gerade Männer überschätzten sich beim Schwimmen, sagt DLRG-Präsidentin Vogt. Mexiko steht als WM-Gastgeber in der K.O.-Runde. Ein 1:0 gegen Südkorea reicht zum Weiterkommen. Tschechien und Südafrika sind nach ihrem 1:1 raus. Auch Co-Gastgeber Kanada hat nach einem 6:0 gegen Katar beste Chancen. Genauso wie die Schweiz nach einem 4:0 gegen Bosnien-Herzegowina.
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3: Wolkig geht's in vielen Ecken in den Morgen und gerade im Westen kann schon mal krachen mit kräftigen Gewittern und kurzen Schauern. Im Laufe des Tages ziehen die Gewitter weiter Richtung Nordosten und später kommt von den Mittelgebirgen her nochmal was nach. Insgesamt wird's aber richtig heiß und schwül mit 30 bis 38 Grad. Morgen erst noch viele Wolken mit Schauern und einzelnen Gewittern, später wieder neue Gewitter, maximal wieder um die 38 Grad.
4: Halb sieben ist durch. Guten Morgen.
5: Guten Morgen, Peter und Marie hier. Auf geht's also Richtung Wochenende, aber nicht ohne eine Pop-Story. Natürlich nicht. Peter hat sich wieder einen 80s-Hit geschnappt und gibt euch gleich eine spannende Info dazu.
4: Ja, ernste Themen in richtig gute Musik verpacken, das kann weiß Gott nicht jeder, aber diese Australier, die haben's voll drauf. Und wer die sind und welchen Song ich meine, erfahrt ihr in wenigen Minuten. Jetzt erstmal die Pet Shop Boys zusammen mit Dusty Springfield. What have I done to deserve this?

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1: Ich weiß, eigentlich klingt der Song Blue Sky Mine mit seiner Mundharmonika und seinen Gitarren ziemlich dynamisch und sogar richtig fröhlich. Doch in Wahrheit steckt dahinter eine sehr traurige Geschichte. In den 40er Jahren suchen viele Männer aus Europa in Australien ihr Glück. Sie arbeiten unter anderem in engen, heißen, stickigen Stollen und Schächten in den Minen der Stadt Wittenoom. Was sie nicht wissen, das Material, das sie täglich aus dem Stein schlagen, ist tödlicher Asbest. Schnell kommt es zu ersten Krebserkrankungen. Doch als die australische Regierung von der Betreiberfirma verlangt, die Arbeitsbedingungen zu verbessern, droht diese damit, die Mine zu schließen. Asbest gilt damals als wertvoll und wichtig. Und so schweigt der Staat. Über 1000 Menschen sterben an Krebs, viele weitere werden krank. Erst 1966 wird die Mine endlich geschlossen, der asbestverseuchte Ort Wittenoom ist nicht mehr bewohnbar und wird zu einer Geisterstadt. Die Band Midnight Oil will, dass diese Tragödie nicht vergessen wird. Sie widmen den Männern, die für Profitgier mit ihrem Leben bezahlen mussten, ihren Song Blue Sky.

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1: Hallo ihr Lieben und immer wieder gerne der Hinweis, nicht zu viel am Handy rumspielen, ihr verpasst eine Menge vom Leben, aber wenn ihr schon dran seid, dann wenigstens sinnvoll bei uns in der kostenfreien Sender-App unterwegs sein oder auf 80s80s.de. 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
0: Also wie ist das jetzt zu verstehen, Marie? Also lieber nicht ans Handy gehen, es sei denn, man will 80s 80s hören, nicht?
1: Mit bisschen ambivalent, ja.
0: Gut, aber wir haben eins von unseren Radios jetzt rausgesucht und zwar das Love Radio. Und da geht's um einen Song von einem Eheskeptiker, der nicht so ganz an die ewige Liebe glauben will. Peter Kingsbury, das ist der Songschreiber und hat anscheinend nicht so ganz gute Erfahrungen gemacht. Und er stellt die Frage, ja, die sich leider auch manche Paare manchmal stellen dann nach einigen Jahren Ehe. Erinnerst du dich noch an die Versprechungen, die du gemacht hast? Remember the promise you made. Cock Robin hatten damit einen riesigen Charterfolg. Und hier sind sie.

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1: Im Studio Mia Hin. Die USA und der Iran könnten bereits ab dem Wochenende über einen dauerhaften Frieden verhandeln. Davon geht US-Vizepräsident Vance aus. Bisher gibt es nur eine Rahmenvereinbarung. Die sieht neben einem Ende der Kämpfe auch die Öffnung der Meerenge von Hormuz vor. Online-Verträge auch einfach per Mausklick widerrufen können. Das muss ab heute immer möglich sein. Ein solcher Widerrufsbutton ist für Online-Shops oder auch Telefonanbieter ab sofort Pflicht. Entweder wirklich als Button oder als klar erkennbarer Link. Eine Hitzewelle rollt über Deutschland und die DLRG ruft deswegen zur Vorsicht beim Baden auf. Bei der letzten Hitzewelle zu Pfingsten waren 18 Menschen bei Badeunfällen gestorben. Gerade Männer überschätzten sich beim Schwimmen, sagt DLRG-Präsidentin Vogt. Mexiko steht als WM-Gastgeber in der K.O.-Runde. Ein 1:0 gegen Südkorea reicht zum Weiterkommen. Tschechien und Südafrika sind nach ihrem 1:1 raus. Auch Co-Gastgeber Kanada hat nach einem 6:0 gegen Katar beste Chancen. Genauso wie die Schweiz nach einem 4:0 gegen Bosnien-Herzegowina.
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3: Wolkig und teils schon ordentlich gewitterig startet der Morgen. Vor allem im Westen kann es gleich mal krachen. Sonst gibt's auch längere sonnige Phasen. Im Laufe des Tages bleibt es im Norden eher grau mit einzelnen Schauern und am Nachmittag kommen aus den Mittelgebirgen wieder Gewitter runter, teils kräftig. Dazu wird es schwülheiß mit 30 bis 38 Grad. Morgen geht's ähnlich weiter. Erst Sonne, dann mehr Wolken und verbreitet kräftige Gewitter, maximal wieder bis 38 Grad.
4: P-I-M. Wir haben Freitag, 19. Juni und 7 Uhr ist schon durch. Guten Morgen, Peter-Marie hier.
5: Hallo, schönen Freitag.
4: Wir haben es ja neulich an dieser Stelle schon mal gesagt, der Michael-Jackson-Film geht trotz vieler schlechter Kritiken immer noch ab wie ja, Schmidts Katze oder genau gesagt wie Michaels Affe.
5: Ja, das Biopic, das kratzt jetzt schon vom Einspielergebnis an der 1-Milliarde-Dollar-Marke. Hat damit locker andere Musikfilme wie Bohemian Rhapsody oder Straight Outta Compton schon hinter sich gelassen.
4: Ja, und die Kritik richtet sich ja vor allem darum, dass die dunkleren Seiten von Michael Jackson überhaupt nicht beleuchtet werden, sondern alles eigentlich nur recht positiv dargestellt wird, seine furchtbare Kindheit, seine Karriere. Aber es soll ja einen zweiten Teil geben und in dem Teil kann man dann natürlich nicht umhin auch mal zu sehen, was hat Michael denn alles so gemacht nach dem großen Karriereknick.
5: Und wer jetzt schon neugierig ist, der kann sich gerne mal bei Netflix reinklicken. Da ist nämlich aktuell auf Platz 1 das Urteil. Und diese Dokumentation, die befasst sich ausschließlich mit dem Prozess rund um Michael Jackson und all das, was in Biopic eben gar nicht angesprochen wurde.
4: Na, das soll ja dann noch kommen. Wir werden sehen. Hier ist Michael Jackson. Wannabe Startin' Something.

0: INXS und Suicide Blonde. Weiter geht's in diesen Freitagmorgen.
1: Hallo, wir Peter und Marie. Neues aus den 80ern, könnte man sagen. Ja, das klingt wie eine Headline aus der Tageszeitung, bedeutet aber am Ende nichts anderes, als dass wir euch hier in dieser Rubrik eben neue Musik vorstellen. Entweder von 80er-Künstlern, die was Neues rausgebracht haben, oder aber von aktuellen, sehr jungen Künstlern, die den 80s-Sound aber wieder erwecken.
0: Und da genau passt unser nächstes Projekt super rein. Die Crutchy Gang, das ist ein Bandprojekt des deutschen Sängers Francesco Wilking. Und den kennt man vielleicht, wenn man sich da auskennt, von den Bands Tele oder Die Höchste Eisenbahn. Also mir sagt das nichts, aber Fans wissen es vielleicht. Und an dem Vornamen von Francesco merkt man ja schon, da könnte doch was Italienisches mitschwingen. Ja, kein Wunder, seine Mama ist nämlich Italienerin.
1: Bella Donna.
0: Ja, ganz genau. Das bringt uns zum heutigen Song, denn die Crutchy Gang, die nimmt sich deutsche Popsongs vor und textet die auf Italienisch um, so wie diesen hier. In Deutsch klingt er so.
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0: Ja, toller Song auf jeden Fall.
1: Ja, liebe ich.
0: Ja, ich auch auf jeden Fall. Und jetzt natürlich die Frage, muss man diesen Song auf Italienisch singen? Ich dachte erst, na, also ich weiß ja nicht. Aber ich habe es dann gehört und muss sagen, passt alles, klingt auch richtig gut. Aber liegt natürlich auch ein bisschen an dem Song. Den könnte man auch auf Chinesisch singen, da bleibt er immer noch gut. Hier ist die Crutchy Gang. Philbo Riva und Ali Neumann mit Occhi.

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1: Wir gehen in das Jahr 1987. Whitney Houston erreicht nun auch bei uns in Deutschland Platz 1 der Singlecharts mit I Wanna Dance With Somebody. Kurz zuvor gelingt ihr das bereits in den britischen Charts.

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Camouflage. Madonna. Und neu dabei, Wham, I'm your man. Baby.

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1: Im Studio Mia Hin. Die EU will die Sanktionen gegen Russland erstmals um ein ganzes Jahr verlängern. Darauf haben sich die Mitgliedstaaten beim Gipfel in Brüssel geeinigt. Bisher wurden die Maßnahmen nur um 6 Monate verlängert, oft erst nach Verzögerungen durch Ungarn. Was braucht es, damit Deutschland besser auf den Ernstfall vorbereitet ist? Im Fokus der Innenministerkonferenz in Hamburg steht heute der Zivil- und Katastrophenschutz. Allein der Bund will in den nächsten Jahren 10 Milliarden Euro dafür bereitstellen. Über 55.000 Anträge sind bereits für die neue Kaufprämie für E-Autos eingegangen. Insgesamt sind schon rund 240 Millionen Euro beantragt, so Bundesumweltminister Schneider im RND. Die Förderung gilt rückwirkend ab Jahresbeginn. Bei der Fußball-WM hat Mexiko nach einem 1:0 gegen Südkorea die K.O.-Phase erreicht. Auch Kanada hat nach einem 6:0 gegen Katar Chancen, ebenso die Schweiz nach einem 4:1 gegen Bosnien-Herzegowina. Tschechien und Südafrika müssen nach ihrem 1:1 bangen.
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3: Wolkig und teils schon ordentlich gewitterig startet der Morgen. Vor allem im Westen kann es gleich mal krachen, sonst gibt's auch längere sonnige Phasen. Im Laufe des Tages bleibt es im Norden eher grau mit einzelnen Schauern und am Nachmittag kommen aus den Mittelgebirgen wieder Gewitter runter, teils kräftig. Dazu wird es schwülheiß mit 30 bis 38 Grad. Morgen geht's ähnlich weiter. Erst Sonne, dann mehr Wolken und verbreitet kräftige Gewitter, maximal wieder bis 38 Grad.
4: Halb acht ist schon durch an diesem Freitag. Schönen guten Morgen.
5: Ja, hallo mit Peter und Marie.
4: 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Denn da tragt ihr vielleicht unsere 80s Socken als Zeichen, wie gut ihr euch in der 80er Musik auskennt.
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4: Und bevor wir spielen, gibt's Bros, When Will I Be Famous?

0: Freitag und das waren die Jeremy D's Brand New Toy. Und was haben wir jetzt? Natürlich unser Spiel. Ihr könnt wieder unsere 80s Socken gewinnen. Bisschen solltet ihr euch allerdings auskennen in den 80ern.
1: Ja, wenigstens 8 Sekunden lang solltet ihr euch auskennen. Die liebe Inka denkt, sie schafft das. Die hat sich angemeldet. 80s, 80s.de.
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0: Guten Morgen, Inka, Peter, Marie, 80s, 80s hier, hallo.
3: Ja, hallo Peter, grüß dich.
1: Jo. Hi.
0: Du, sag mal, ich bin etwas irritiert. Schwerin, da wohnst du und in Hamburg arbeitest du, ist das richtig?
3: Ja, das ist richtig, ich pendel.
0: Oh, Mensch, das war ganz schön weit, ne?
3: Ja, das ist ja nicht mehr jeden Tag durch Homeoffice, das ist ein bisschen entspannter geworden.
0: Ah ja, also ja. Du bist nicht jeden Tag. Aber wie lange fährt man da? So 1,5 Stunden bestimmt, ne?
3: Ja, mit dem Regio, ja. Ja, ja, genau.
0: Ja,
3: Oder auch mit dem Auto.
0: Ja.
1: Genau. Was machst du denn beruflich?
3: Ich arbeite beim Betreuungsgericht.
1: Ui, und was erlebst du da so täglich? Sehr, sehr spannend.
3: Ja, ja, ja, doch, das lohnt sich schon.
1: Das lohnt sich schon für die Unterhaltung auch auf jeden Fall, ne?
3: Ja, das auch, das kommt dazu, ja.
0: Ja, aber Betreuungsgericht heißt das, dass also für Leute, die schon älter sind, die Betreuung brauchen? Oder wie ist das zu sehen? Oder?
3: Ja, oder psychisch kranke Leute, ne? Die Betreuung brauchen oder die untergebracht werden müssen nach durch KG.
0: Ja.
3: Ja, ja, da haben wir es hier mit den Betreuern zu tun und mit den Betroffenen. Also es wird nicht langweilig.
1: So ein wichtiger Job, danke.
0: Musst du da mitentscheiden tatsächlich auch? Oder machst du da eher die Büroarbeit?
3: Nee. Also wir machen die Büroarbeit von den Rechtsanwältern, von Rechtsfiliern und Richtern und die. Denn da wird ja Schnittstelle zwischen den Betroffenen und den Betreuern.
0: Das ist ja wohl eine sehr, sehr wichtige Entscheidung, nicht für ganz viele Menschen. Insofern sehr verantwortungsbewusst.
3: Ja, das auf jeden Fall.
0: Gut, ja, jetzt kommen wir aber zu was ganz anderem, nämlich zu, wie du schreibst, geilen Frisuren, Gruftis und schwarzen Klamotten und guter Musik, Kind der 80er. Das sind so die Stichworte.
3: Genau.
0: Ja, dann werden wir mal sehen, wie gut du dich auch in anderen Musikrichtungen auskennst. Denn ja, so Grufti-mäßig ist der Song, den wir jetzt suchen, nicht unbedingt. Aber vielleicht kommst du ja drauf. Wir drücken dir auf jeden Fall die Daumen, 8 Sekunden lang, und wenn du es weißt, sag sofort einfach den Titel oder den Interpreten. Ja?
3: Ja, alles klar.
0: Inka, wir starten.
3: Okay, warte mal.
0: Ja.
3: Kino?
0: Okay, nee, nicht Kino. Nee, was du eben gesagt davor.
1: Das war schon.
0: Da war schon richtig. Du hast. Ja,
3: ja, genau. Kino?
0: Ja, also Kino kann man auch sagen, genau.
1: Wir lösen einfach auf.
0: Das ist Italo-Bob, ganz genau.

0: dann kommt der Synthi-Sound dazu noch. Ja, also Another Life und Kano, oder man kann auch Keno sagen, insofern hast du das richtig gelöst und bekommst die Socken zugeschickt nach Schwerin.
1: Ja. Ich danke euch.
2: Ja, vielen Dank dir fürs Mitmachen.

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1: Hallo. Hin und wieder, da macht sich doch sowas wie eine kleine Enttäuschung breit, wenn das Lieblingslied dann doch so schnell zu Ende ist. Ja, schnell im Sinne von die normale Länge eurer Lieblingssongs aus den 80ern. 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
0: Und dieser Song ist natürlich auch mit dabei, Erasure und Sometimes. Zuvor hatte das Duo ja schon die ersten Singles rausgebracht, aber mit eher mäßigem Erfolg. Aber dann ging's richtig los mit diesem Song. Ein Riesenhit in Großbritannien, gleich Platz 2. Und der hielt sich da immerhin 20 Wochen. Und bei uns natürlich auch sehr erfolgreich. Hier sind Erasure und Sometimes in der Maxi-Version.

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1: Im Studio Mia Hin. Die EU will die Sanktionen gegen Russland erstmals um ein ganzes Jahr verlängern. Darauf haben sich die Mitgliedstaaten beim Gipfel in Brüssel geeinigt. Bisher wurden die Maßnahmen nur um 6 Monate verlängert, oft erst nach Verzögerungen durch Ungarn. Was braucht es, damit Deutschland besser auf den Ernstfall vorbereitet ist? Im Fokus der Innenministerkonferenz in Hamburg steht heute der Zivil- und Katastrophenschutz. Allein der Bund will in den nächsten Jahren 10 Milliarden Euro dafür bereitstellen. Über 55.000 Anträge sind bereits für die neue Kaufprämie für E-Autos eingegangen. Insgesamt sind schon rund 240 Millionen Euro beantragt, so Bundesumweltminister Schneider im RND. Die Förderung gilt rückwirkend ab Jahresbeginn. Einer der Gastgeber der Fußball-WM steht in der K.O.-Phase. Mexiko zieht durch ein 1:0 gegen Südkorea ein. Die Gruppengegner Tschechien und Südafrika kommen nach ihrem 1:1 nicht mehr ran. Auch Co-Ausrichter Kanada hat nach einem 6:0 gegen Katar beste Chancen. Gruppengegner Schweiz ebenfalls durch ein 4:1 gegen Bosnien-Herzegowina.
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3: Wolkig und teils schon ordentlich gewitterig startet der Morgen. Vor allem im Westen kann es gleich mal krachen. Sonst gibt's auch längere sonnige Phasen. Im Laufe des Tages bleibt es im Norden eher grau mit einzelnen Schauern. Und am Nachmittag kommen aus den Mittelgebirgen wieder Gewitter runter, teils kräftig. Dazu wird's schwülheiß mit 30 bis 38 Grad. Morgen geht's ähnlich weiter. Erst Sonne, dann mehr Wolken und verbreitet kräftige Gewitter. Maximal wieder bis 38 Grad.
4: Es ist 8 Uhr schon durch. Schönen guten Morgen.
5: Hallo, Peter und Marie hier.
4: Vor knapp 2 Wochen, da haben wir hier gefeiert, nämlich den 40. Geburtstag eines, ja, muss man wirklich sagen, Meilensteins der Rockgeschichte. Das Album Invisible Touch von Genesis, das feierte nämlich 40-jähriges Jubiläum.
5: Und wir haben das Ganze mit einem großen Genesis-Spezial am Abend hier mitgefeiert. Und da durfte dieser Song vom Album natürlich nicht fehlen.
4: Genesis und Land of Confusion.

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0: Bananarama, Robert De Niro's Waiting. Auch in der Stunde zwischen 8 und 9 wartet der gute Mann immer noch. Schönen guten Morgen.
1: Guten Morgen. Ja, und wir von 80s, wir feiern heute den 40. Geburtstag eines absoluten 80er Kultfilms. In Amerika wahrscheinlich noch ein bisschen relevanter als bei uns, aber auch in Deutschland ein sehr erfolgreicher Film. Happy Birthday zum 40. an Pretty in Pink.
2: Isn't she pretty in pink?
0: Das ist eine romantische Komödie gewesen mit, ja, durchaus Namen, die man, ja, vielleicht nicht ganz so kennt, aber die sehr wichtig waren. Molly Ringwald spielt die Hauptrolle, John Cryer, der später dann den Alan in Two and a Half Men verkörperte, oder auch James Spader, den kennen wir vielleicht aus Stargate, also sind jetzt nicht die allerwichtigsten Namen, aber doch sehr gute Schauspieler und die haben den Film natürlich ausgemacht.
1: Kurz zur Handlung, im Film verliebt sich die unangepasste Außenseiterin Andy, die aus einfachen Verhältnissen stammt, in den reichen und beliebten Mitschüler Blaine.
0: Ja, und da gibt es natürlich sehr viel gesellschaftliche Vorurteile, Widerstand der Freunde, darunter ihr bester Freund, Kumpel Ducky, der heimlich in Andy verliebt ist und die beiden finden dann, ja, was soll ich das alles erzählen? Guckt es euch doch selber an. 40 Jahre später will ich jetzt nicht hier spoilern. Nee, muss nicht sehen.
1: Nein, einfach nochmal neu erleben. Ja, im Prinzip ist das ein weiterer Teenie-Film nach Breakfast Club, für den John Hughes ebenfalls das Drehbuch geschrieben hatte.
0: Ja, die Filmzentrale schreibt ja auch, Pretty in Pink liebt und hasst man. Die Kitschgrenze ist ganz schnell überschritten, aber dieser Film mit diesen unzählig guten Songs aus dem Jahrzehnt, der wird einen in die 80er zurückbringen. Und so soll es ja auch sein. Und hier ist Musik aus dem Film. Hier sind The Psychedelic Friends.

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In Excess. Und neu dabei, Talk Talk. Living in another world. Eingewortet von Angie aus

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1: Im Studio Mia Hin. Die EU will die Sanktionen gegen Russland erstmals um ein ganzes Jahr verlängern. Darauf haben sich die Mitgliedstaaten beim Gipfel in Brüssel geeinigt. Bisher wurden die Maßnahmen nur um 6 Monate verlängert, oft erst nach Verzögerungen durch Ungarn. Was braucht es, damit Deutschland besser auf den Ernstfall vorbereitet ist? Im Fokus der Innenministerkonferenz in Hamburg steht heute der Zivil- und Katastrophenschutz. Allein der Bund will in den nächsten Jahren 10 Milliarden Euro dafür bereitstellen. Online-Verträge auch einfach per Mausklick widerrufen können. Das muss ab heute immer möglich sein. Ein solcher Widerrufsbutton ist für Online-Shops oder auch Telefonanbieter ab sofort Pflicht. Entweder wirklich als Button oder als klar erkennbarer Link. Bei der Fußball-WM hat Mexiko nach einem 1:0 gegen Südkorea die K.O.-Phase erreicht. Auch Kanada hat nach einem 6:0 gegen Katar Chancen, ebenso die Schweiz nach einem 4:1 gegen Bosnien-Herzegowina. Tschechien und Südafrika müssen nach ihrem 1:1 bangen.
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3: Wolkig und teils schon ordentlich gewitterig startet der Morgen. Vor allem im Westen kann es gleich mal krachen, sonst gibt's auch längere sonnige Phasen. Im Laufe des Tages bleibt es im Norden eher grau mit einzelnen Schauern und am Nachmittag kommen aus den Mittelgebirgen wieder Gewitter runter, teils kräftig. Dazu wird es schwülheiß mit 30 bis 38 Grad. Morgen geht's ähnlich weiter. Erst Sonne, dann mehr Wolken und verbreitet kräftige Gewitter, maximal wieder bis 38 Grad.
4: Ja, der Morgen geht weiter, ne? Es ist schon kurz nach 8:30 an diesem Freitag, dem 19. Juni. Guten Morgen.
5: Hallo, hier sind Peter und Marie. Auf geht's also Richtung Wochenende, aber nicht ohne eine Pop-Story. Natürlich nicht. Peter hat sich wieder einen 80s-Hit geschnappt und gibt euch gleich eine spannende Info dazu.
4: Es gibt einen Song der wenigen Punk-Bands aus den USA. Jetzt sind sie im Ruhestand, aber ihre Songs, die wirken noch ganz gut nach. Und einen davon habe ich rausgesucht. Hört ihr in ein paar Minuten. Jetzt erstmal Rick Astley, Together Forever. 80s.

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1: In den 80er Jahren stand irgendwo in der Nähe von Athens in Georgia eine sehr abgelegene Hütte. Obwohl es keinen Strom und auch kein fließendes Wasser gab, war dieser Fleck tatsächlich perfekt als Rückzugsort, zumindest für die Gruppe B-52s. Sängerin Kate Pearson hatte hier in den 70ern eine Zeit lang gelebt, später verbrachte die Band hier gerne Zeit zum Feiern, Entspannen und auch um neue Songs zu schreiben. Die Hütte wurde liebevoll dekoriert mit alten Neonreklamen und bemalten Schildern. Eines Tages kamen sie auf die Idee, diesem Ort ein kleines Denkmal zu setzen in Form eines Songs namens Love Shack. Dieses Lied wurde dann eines der erfolgreichsten der Band und ist bis heute ein echter Partyklassiker. Die Hütte hingegen war nicht ganz so langlebig. Sie brannte 2004 bei einem Feuer ab.

0: hier bei 80s 80s. 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
1: 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Das passt natürlich auch wunderbar zum Sommer. Und den Song, den wir jetzt spielen, der ist schon ziemlich alt, im Original tatsächlich von Sonny und Cher aus den 60ern. Und so klingt

Songidee ist ein junges, mittelloses Pärchen, liebt sich trotz aller Widerstände, die da doch kommen. Und das passte damals zu Sonny und Cher. Und das passte in den 80ern auch zu UB40 und Chrissy Hynde, der Sängerin der Pretenders. Und sie konnten sich, glaube ich, gut damit identifizieren. Und das Ganze war nochmal 85 ein Riesenhit. Und hier sind UB40 und Chrissy Hynde mit I Got You, Baby. 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
1: Im Studio Mia Hin. Die Ukraine macht militärischen Druck, die EU wirtschaftlichen. Das Ziel ist das gleiche. Russland soll dazu gebracht werden, den brutalen Angriffskrieg zu beenden. Jetzt verlängern die EU-Staaten ihre Sanktionen gegen das Kreml-Regime. Und das erstmals um ein ganzes Jahr. Sie sprechen vom größten außenpolitischen Fehler seit Jahrzehnten. Auch viele Republikaner in den USA sind sauer auf Präsident Trump wegen des Iran-Deals. Der zementiert die Macht des Regimes in Teheran. Noch stehen nur Eckpunkte. Wann weiter verhandelt wird, ist offen. Weitere Warnstreiks im Einzelhandel in Deutschland. Dazu hat die Gewerkschaft Verdi heute aufgerufen, um Druck in den Tarifverhandlungen zu machen. Schwerpunkt ist IKEA. Mehr als die Hälfte der Einrichtungshäuser des schwedischen Konzerns soll bestreikt werden. Mexiko feiert als erster Teilnehmer den Einzug in die K.O.-Runde der Fußball-WM durch ein 1:0 gegen Südkorea. Die Gruppengegner Tschechien und Südafrika trennten sich 1:1. Kanada hat nach einem 6:0 gegen Katar beste Chancen und die Schweiz ebenfalls durch ein 4:1 gegen Bosnien-Herzegowina.
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3: Sonne und Hitze sind heute Vormittag ziemlich klar das Thema. Nur im Nordwesten kann es vereinzelt schon ordentlich krachen mit Gewittern. Später bleibt es oft sonnig, aber aus den Mittelgebirgen kommen am Nachmittag und Abend wieder einzelne kräftige Gewitter dazu, teils mit Starkregen und Hagel. Dazu wird es schwülheiß mit 30 bis 38 Grad. Morgen erst mehr Wolken und ab und zu Schauer oder Gewitter, maximal wieder bis 38 Grad.
4: Es ist schon kurz nach neun an diesem Freitag. Guten Morgen.
5: Hallo, Peter und Marie hier.
4: Über unseren nächsten Song habe ich wirklich was ziemlich Verrücktes als Info anzubieten.
5: Na los, rück raus.
4: Ja, der Song war 1984 tatsächlich für den Oscar in der Kategorie Bester Song nominiert, wurde jedoch disqualifiziert, da er nicht speziell für diesen Film, sondern schon vorher geschrieben worden ist. Das ist gemein und bitter gewesen für Michael Cimbello.
5: Prost, Blitz.
4: Ja, hier ist er mit Maniac.

0: Laura Branigan, Self-Control. Weiter geht's in diesen Freitagmorgen.
1: Hallo, wir Peter und Marie. Neues aus den 80ern, könnte man sagen. Ja, das klingt wie eine Headline aus der Tageszeitung, bedeutet aber am Ende nichts anderes, als dass wir euch hier in dieser Rubrik eben neue Musik vorstellen. Entweder von 80er-Künstlern, die was Neues rausgebracht haben, oder aber von aktuellen, sehr jungen Künstlern, die den 80s-Sound aber wieder erwecken.
0: Und da genau passt unser nächstes Projekt super rein. Die Crutchy Gang, das ist ein Bandprojekt des deutschen Sängers Francesco Wilking. Und den kennt man vielleicht, wenn man sich da auskennt, von den Bands Tele oder Die Höchste Eisenbahn. Also mir sagt das nichts, aber Fans wissen es vielleicht. Und an dem Vornamen von Francesco merkt man ja schon, da könnte doch was Italienisches mitschwingen. Ja, kein Wunder, seine Mama ist nämlich Italienerin.
1: Bella Donna.
0: Ja, ganz genau. Und das bringt uns zum heutigen Song, denn die Crutchy Gang, die nimmt sich deutsche Popsongs vor und textet die auf Italienisch um, so wie diesen hier. In Deutsch klingt er so.
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0: Ja, toller Song auf jeden Fall.
1: Ja, liebe ich.
0: Ja, ich auch auf jeden Fall. Und jetzt natürlich die Frage, muss man diesen Song auf Italienisch singen? Ich dachte erst, na, also ich weiß ja nicht. Aber ich habe es dann gehört und muss sagen, passt alles, klingt auch richtig gut. Aber liegt natürlich auch ein bisschen an dem Song. Den könnte man auch auf Chinesisch singen, da bleibt er immer noch gut. Hier ist die Crutchy Gang. Phil Bo Riva und Ali Neumann mit Occhi Blu.

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1: Wir gehen in das Jahr 1987. Whitney Houston erreicht nun auch bei uns in Deutschland Platz 1 der Singlecharts mit I Wanna Dance With Somebody. Kurz zuvor gelingt ihr das bereits in den britischen Charts.

Trance X, Living on Video. Eingewortet von Andy aus Dresden über die 80s

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1: Im Studio Mia Hin. Die Ukraine macht militärischen Druck, die EU wirtschaftlichen. Das Ziel ist das gleiche. Russland soll dazu gebracht werden, den brutalen Angriffskrieg zu beenden. Jetzt verlängern die EU-Staaten ihre Sanktionen gegen das Kreml-Regime. Und das erstmals um ein ganzes Jahr. Sie sprechen vom größten außenpolitischen Fehler seit Jahrzehnten. Auch viele Republikaner in den USA sind sauer auf Präsident Trump wegen des Iran-Deals. Der zementiert die Macht des Regimes in Teheran. Noch stehen nur Eckpunkte. Wann weiter verhandelt wird, ist offen. Eine Hitzewelle rollt über Deutschland und die DLRG ruft deswegen zur Vorsicht beim Baden auf. Bei der letzten Hitzewelle zu Pfingsten waren 18 Menschen bei Badeunfällen gestorben. Gerade Männer überschätzten sich beim Schwimmen, sagt DLRG-Präsidentin Vogt. Mexiko feiert als erster Teilnehmer den Einzug in die K.O.-Runde der Fußball-WM durch ein 1:0 gegen Südkorea. Die Gruppengegner Tschechien und Südafrika trennten sich 1:1. Kanada hat nach einem 6:0 gegen Katar beste Chancen und die Schweiz ebenfalls durch ein 4:1 gegen Bosnien-Herzegowina.
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3: Sonne und Hitze sind heute Vormittag ziemlich klar das Thema. Nur im Nordwesten kann es vereinzelt schon ordentlich krachen mit Gewittern. Später bleibt es oft sonnig, aber aus den Mittelgebirgen kommen am Nachmittag und Abend wieder einzelne kräftige Gewitter dazu, teils mit Starkregen und Hagel. Dazu wird es schwülheiß mit 30 bis 38 Grad. Morgen erst mehr Wolken und ab und zu Schauer oder Gewitter, maximal wieder bis 38 Grad.
4: Halb zehn ist in Deutschland an diesem Freitag. Guten Morgen.
5: Hi, Peter und Marie hier.
4: Manchmal glaube ich ja, die Filmbranche ist ein bisschen ideenlos geworden. Nicht alles wird wieder und wieder neu produziert, ob Superman oder Harry Potter. Aber für die Fans funktioniert das. Und für die Fans eines Films habe ich ganz besonders gute Nachrichten für alle Ghostbuster-Fans nämlich.
5: Nach dem Erfolg von Ghostbusters Legacy im Jahr 21 und danach Frozen Empire im Jahr 24, soll es denn jetzt wirklich noch einen Film geben?
4: Ja, der Regisseur hat es bestätigt. Es gibt tatsächlich Planungen und konkrete Gespräche für diesen Film.
5: Na, dann hören wir doch jetzt schon mal in den Soundtrack rein, in den originalen und einzigen.
4: Ja, und das Lied muss eigentlich immer wieder vorkommen, denn das steht für diesen Film. Ray Parker Jr. und Ghostbusters. 80s.

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1: Hallo. Hin und wieder, da macht sich doch sowas wie eine kleine Enttäuschung breit, wenn das Lieblingslied dann doch so schnell zu Ende ist. Ja, schnell im Sinne von die normale Länge eurer Lieblingssongs aus den 80ern. Wir haben aber etwas, das die Freude etwas verlängert. 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
0: Und dieser Song ist natürlich auch mit dabei, Erasure und Sometimes. Zuvor hatte das Duo ja schon die ersten Singles rausgebracht, aber mit eher mäßigem Erfolg. Aber dann ging's richtig los mit diesem Song. Ein Riesenhit in Großbritannien, gleich Platz 2. Und der hielt sich da immerhin 20 Wochen. Und bei uns natürlich auch sehr erfolgreich. Hier sind Erasure und Sometimes in der Maxi-Version.

0: People are People, die Hymne von Depeche Mode um kurz vor 10. Guten Morgen.
1: An diesem Freitag mit Peter und Marie bei 80s 80s.
0: Heute ist der 19. Juni und wir gratulieren einer Dame, die es sowohl in den Beinen wie auch in den Stimmbändern hat. Paula Abdul wird nämlich 64 Jahre alt.
1: Der vom gesamten 80s 80s Team und der Community, also euch sicherlich auch, ein dickes Happy Birthday an Paula. Und was Peter gerade mit Beinen meinte, ihre Karriere startete Paula Abdul nämlich nicht als Sängerin, sondern als Tänzerin und Choreografin.
0: Zunächst war sie mal Cheerleaderin bei den LA Lakers und dann hat sie für Stars wie Janet und sogar Michael Jackson Choreografien entwickelt. Ja, und dann kam der ganz große Durchbruch als Sängerin. 1988 erschien ihr Debütalbum und da war zum Beispiel dieser Song hier drauf.

0: Opposites Attract.
1: Ja, aber Paula Abdul ist nicht nur Musikerin geblieben, sie hat auch ihre Fühler anderswo ausgestreckt, zum Beispiel als Jurorin bei American Idol. Und da hat sie ganz schön für Furore gesorgt mit ihrer herzlichen und manchmal ein bisschen verrückten Art.
2: Sehr süß. Die ist überhaupt ganz aktiv, also arbeitet immer noch auf der Bühne als Choreografin und engagiert sich auch bei Social Media sehr und gibt da viele Einblicke in ihr immer noch spannendes Leben.
1: Also, zum 64. Geburtstag von uns, liebe Paula Abdul, vielleicht hört sie ja zu. Alles Liebe, wir feiern dich nach wie vor und wir spielen dich jetzt hier natürlich auch.
2: Wir hören den Hit, den wir gerade kurz angespielt haben, mal in voller Länge. Opposites Attract, hier ist Paula Abdul.

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1: Im Studio Mia Hin. Die EU verlängert ihre Wirtschaftssanktionen gegen Russland, diesmal gleich um ein ganzes Jahr. Darauf hat man sich beim EU-Gipfel in Brüssel geeinigt. Die Sanktionen sollen die russische Kriegswirtschaft schwächen, damit Moskau den brutalen Angriffskrieg gegen die Ukraine beendet. Deutschland soll in Zukunft besser auf den Ernstfall vorbereitet sein. Bund und Länder wollen den Zivil- und Katastrophenschutz verbessern. Die Innenminister sprechen heute bei einer Konferenz in Hamburg über das Wie. Einer der Gründe: Sabotage nimmt in Deutschland zu. Eine Hitzewelle rollt über Deutschland und die DLRG ruft deswegen zur Vorsicht beim Baden auf. Bei der letzten Hitzewelle zu Pfingsten waren 18 Menschen bei Badeunfällen gestorben. Gerade Männer überschätzten sich beim Schwimmen, sagt DLRG-Präsidentin Vogt. Mexiko feiert als erster Teilnehmer den Einzug in die K.O.-Runde der Fußball-WM durch ein 1:0 gegen Südkorea. Die Gruppengegner Tschechien und Südafrika trennten sich 1:1. Kanada hat nach einem 6:0 gegen Katar beste Chancen und die Schweiz ebenfalls durch ein 4:1 gegen Bosnien-Herzegowina.
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3: Sonne und Hitze sind heute Vormittag ziemlich klar das Thema. Nur im Nordwesten kann es vereinzelt schon ordentlich krachen mit Gewittern. Später bleibt es oft sonnig, aber aus den Mittelgebirgen kommen am Nachmittag und Abend wieder einzelne kräftige Gewitter dazu, teils mit Starkregen und Hagel. Dazu wird es schwülheiß mit 30 bis 38 Grad. Morgen erst mehr Wolken und ab und zu Schauer oder Gewitter, maximal wieder bis 38 Grad.
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5: Kurz nach 10, es ist Freitag, es geht Richtung Wochenende und das wird heiß bis sehr heiß, ist auch heute schon zu spüren. Also passt auf euch auf, gerade at work beim Straßenbau oder auf den anderen Baustellen, ordentlich trinken. Dazu versorgen wir euch mit dem coolen Sound der 80er, hier jetzt mit dem 85er Sommerhit Summer of 69 von Bryan Adams. Ich bin Torte, schön, dass ihr mit uns schwitzt.

0: Diese Band war die Blaupause für unseren eigenen Erfolg. Dirk Darmstädter von den Jeremy Days über The Cure, Lullaby.
1: Cure, natürlich ganz, ganz wichtige Gruppe, auch gerade in den 80er Jahren, auch wenn man sich ihren ganzen Werdegang anschaut, von einer wirklich New Wave Band zu einer Full-Fledged Pop-Wahnsinnstruppe. Wir haben damals als Jeremy Days immer geguckt, welche Techniker und welche Produzenten haben mit The Cure gearbeitet, weil mit denen würden wir auch ganz gerne arbeiten. Großartige Songs, tolle Band, und hier kommt eines ihrer schönsten Stücke.

Hits und Controversy bei 80s. Die größten und erfolgreichsten Hits von Prince nonstop findet ihr 24/7 in unserem Prince Radio auf 80s80s.de und in unserer kostenlosen Sender-App. Kommt gut durch den Freitag, an dem wir heute die 40-jährige Highschool-Komödie Pretty in Pink abfeiern. Kam am 19. Juni 1986 in die deutschen Kinos. Neben der unvergesslichen romantischen Komödie prägte vor allem der New Wave-Soundtrack das Lebensgefühl einer ganzen Generation. Daraus jetzt der große finale Song des Films If You Leave von der britischen Synthie-Band Orchestral Manoeuvres in the Dark, der seit dem Film als Markenzeichen von OMD gilt. Jetzt für euch hier bei 80s 80s. If you leave.

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1: Ein neues Buch über George Michael geht unter die Haut. Ja, er war weltweit mehr als nur die Stimme von Wham! Mit Welthits wie Careless Whisper oder Last Christmas. Ein neues Buch des britischen Bestseller-Autors Sethnam Sangara wirft jetzt einen besonders persönlichen Blick auf die Pop-Ikone. In Tonight the Music Seems So Loud geht es um den gefeierten Musiker, aber auch um den Menschen hinter dem Ruhm. Das Buch beleuchtet George Michaels Talent als Songwriter, Produzent und Perfektionist. Gleichzeitig geht es um persönliche Krisen, den Umgang mit seiner Sexualität und die schwierigen Jahre vor seinem Tod 2016. Sangara fordert dabei vor allem mehr Anerkennung für das musikalische Erbe des 80er-Stars, das ganz oft von Schlagzeilen über sein Privatleben überdeckt wurde. Ja, und noch tiefer eintauchen könnt ihr übrigens bei uns auf 80s80s.de. In der Podcast-Serie The Story of George Michael ins Leben dieses unglaublichen Menschen.
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Ihr hört den coolen Sound der 80er am Freitagvormittag. Schön, dass ihr dabei seid. Hier ist 80s 80s. Kommt entspannt Richtung Wochenende, wo bei euch vielleicht ein romantisches Date ansteht. So mit lecker Essen zu bereiten. Auf dem Balkon oder auf der Terrasse. Dazu passt wunderbar im Hintergrund der relaxte Feelgood Sound der 80er aus unserem Dinner Party Radio. Findet ihr ganz einfach in unserer Sender-App oder auf 80s80s.de. Damit klappt es auch ganz sicher mit eurem Date. Vorgeschmack kommt hier vom britischen Sänger Black mit seinem Song Wonderful Life.

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1: Im Studio Mia Hin. Die EU verlängert ihre Wirtschaftssanktionen gegen Russland, diesmal gleich um ein ganzes Jahr. Darauf hat man sich beim EU-Gipfel in Brüssel geeinigt. Die Sanktionen sollen die russische Kriegswirtschaft schwächen, damit Moskau den brutalen Angriffskrieg gegen die Ukraine beendet. Sie sprechen vom größten außenpolitischen Fehler seit Jahrzehnten. Auch viele Republikaner in den USA sind sauer auf Präsident Trump wegen des Iran-Deals. Der zementiert die Macht des Regimes in Teheran. Noch stehen nur Eckpunkte. Wann weiter verhandelt wird, ist offen. Gesundheitssystem, Rente, Pflege oder Steuern. Deutschland steht vor großen Reformen. Doch die Bereitschaft dafür, große persönliche Einschränkungen hinzunehmen, ist in der Bevölkerung gering. 3 von 4 Befragten sagten in einer ZDF-Umfrage, ich bin dazu nicht bereit. Mexiko hat es als erstes Land in die K.O.-Phase der Fußball-WM geschafft. Heute Abend können die USA oder Australien nachziehen, je nachdem, wer das Duell gewinnt. Außerdem spielt Schottland gegen

0: gegen Marokko, Brasilien trifft auf Haiti und die Türkei auf Paraguay.
1: 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Sonnig ist es gerade an vielen Ecken. Nur im Norden kann es noch einzelne, teils kräftige Gewitter geben. Ab Mittag wird es dann schwülheiß. Und am Nachmittag kommen aus den Mittelgebirgen heraus vereinzelt wieder kräftige Gewitter dazu mit Starkregen und Hagel. Die Höchstwerte liegen bei 30 bis 38 Grad. Morgen erst mehr Wolken mit Schauern und ein paar Gewittern. Später wieder Quellwolken. Maximal nochmal bis 38 Grad.
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4: Kurz nach 11, schön, dass ihr weiter dabei seid. Ich bin Torte. Wäre auch cool, wenn ihr Montag bei unserem geilen 80s Konzertabend auf der Kieler Woche dabei seid. Wir feiern mit euch for free den coolen Sound der 80er. Wie, wo, wann und mit wem erfahrt ihr in einer guten Viertelstunde.

0: 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The Police, die Du-Du-Du, die Da-Da-Da.
1: Findet ihr nicht auch, dass die Du-Du-Du, die Da-Da-Da wie Babysprache klingt? Stimmt ja auch, denn für den weltberühmten Refrain hat Sting einfach das Gebrabbel seines damals noch kleinen Sohns Joseph verwendet. Was Gaga klingt, hat aber einen ernsten Hintergrund. In dem Song geht es laut Sting um Politiker und Persönlichkeiten des öffentlichen Lebens, die versuchen, uns mit einfachen, aber sinnentleerten Statements einzulullen.

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0: Morgen startet sie offiziell, die Kieler Woche. 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Schon heute gibt es traditionell die Soundcheck-Partys. 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Überall gibt es Fahrgeschäfte, Buden, Mitmachstände und Live-Konzerte. So auch bei uns am Montag auf der Fördebühne. Die findet ihr auf dem Bernhard-Harms-Platz an der Kiellinie. Wir laden euch ein for free zum 80s 80s Konzertabend, der schon nachmittags losgeht mit DJ-Kollege George an den Turntables. George sorgt dann schon mal für das perfekte Warm-up und bereitet euch vor auf unseren Headliner des Abends.
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1: Wir gehen in das Jahr 1987. Whitney Houston erreicht nun auch bei uns in Deutschland Platz 1 der Singlecharts mit I Wanna Dance With Somebody. Kurz zuvor gelingt ihr das bereits in den britischen Charts.

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Wang Chang und der Motto-Song fürs Wochenende. Everybody have fun tonight hier bei 80s 80s. Die coolsten und besten Hits zum Abfeiern für euer Wochenende findet ihr jederzeit in unserem Party-Radio, in unserer Sender-App und auf 80s80s.de. Darüber kommt ihr auch ganz easy zum Rock-Radio mit dem besonderen Rock-Sound der 80er. Daraus jetzt hier feinster Party-Rock von den Beastie Boys mit Fight for Your Right bei 80s 80s. So

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1: Im Studio Mia Hin. Deutschland steht vor großen Reformen. Gesundheitssystem, Rente, Pflege oder Steuern. Ein Großteil der Bevölkerung hält die Reformen laut ZDF-Umfrage für wichtig. Gleichzeitig gibt's große Zweifel an der Reformbereitschaft. Nur jeder Fünfte glaubt, dass die Gesellschaft mitzieht. Deutschland soll in Zukunft besser auf den Ernstfall vorbereitet sein. Bund und Länder wollen den Zivil- und Katastrophenschutz verbessern. Die Innenminister sprechen heute bei einer Konferenz in Hamburg über das Wie. Einer der Gründe: Sabotage nimmt in Deutschland zu. Die Ukraine macht militärischen Druck, die EU wirtschaftlichen. Das Ziel ist das gleiche. Russland soll dazu gebracht werden, den brutalen Angriffskrieg zu beenden. Jetzt verlängern die EU-Staaten ihre Sanktionen gegen das Kreml-Regime. Und das erstmals um ein ganzes Jahr. Deutschland schwitzt. In weiten Teilen des Landes wird es heute extrem heiß. Besonders heftig dürfte es im Westen werden. Der Deutsche Wetterdienst erwartet Temperaturen von bis zu 38 Grad. Und der DWD warnt, auf die Hitze können teils heftige Gewitter folgen.
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3: Sonnig ist es gerade an vielen Ecken. Nur im Norden kann es noch einzelne, teils kräftige Gewitter geben. Ab Mittag wird es dann schwülheiß. Und am Nachmittag kommen aus den Mittelgebirgen heraus vereinzelt wieder kräftige Gewitter dazu mit Starkregen und Hagel. Die Höchstwerte liegen bei 30 bis 38 Grad. Morgen erst mehr Wolken mit Schauern und ein paar Gewittern. Später wieder Quellwolken, maximal nochmal bis 38 Grad.
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4: 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Startfrei für eure letzte große Mittagspause der Woche oder sogar schon ins Wochenende. Genießt es und dazu wie gewohnt mittags unter der Woche jetzt coolsten Maxi-Single-Sound. Gleich Falco mit Genie Part 1, vorweg noch feinster Synthi-Sound aus Deutschland von Camouflage mit Love is a Shield in der Maxi-Version.

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Sie werden dich nicht finden. Niemand!

den letzten Monaten ist die Zahl der vermissten Personen dramatisch angestiegen. Die jüngste Veröffentlichung der lokalen Polizeibehörde berichtet von einem weiteren tragischen Fall. Es handelt sich um ein 19-jähriges Mädchen, das zuletzt vor 14 Tagen gesehen wurde. Die Polizei schließt die Möglichkeit nicht aus, dass es sich hier um ein Verbrechen handelt. Verbrechen handelt. Verbrechen handelt. 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

80s hier. Wir sind gerade mittendrin in der Maxi-Pause. Das ist jeden Mittag ab kurz nach 12 unter der Woche unser Ausflug ins Maxi-Radio. Das findet ihr jederzeit in unserer kostenlosen Sender-App und auf 80s80s.de. Darüber versorgen wir euch rund um die Uhr mit Maxi-Single-Sound. Mittags hier immer 3 Exemplare daraus. Und da widmen wir heute Maxi Nummer 3, Paula Abdul. Die amerikanische Sängerin und Choreografin feiert heute ihren 64. Geburtstag. Vor Paulas Gesangskarriere war sie Cheerleaderin der Los Angeles Lakers. Später wurde sie auch Coach der Gruppe. 1984 machte sie sich dann einen Namen als Choreografin der Jacksons für das Musikvideo Torture. Es folgten Choreografien für Bühnenshows, Kinofilme und Videos, zum Beispiel von ZZ Top, Duran Duran, George Michael, Prince, Michael und Janet Jackson sowie der Band Toto. Dafür erhielt sie zig Auszeichnungen, 2 Emmy und 1 Grammy Award und für ihre eigene Gesangskarriere ab 1988 3 American Music Awards, 1 Dance Award sowie 1 Stern auf dem Hollywood Walk of Fame. Happy Birthday, Paula Abdul, zum 64. Geburtstag. Hier jetzt mit ihrem erfolgreichsten Hit Straight Up in der Maxi-Version bei 80s80s.

Earth, Wind and Fire bekommen eine eigene Doku. Ja, die legendäre Funk- und Soul-Band steht im Mittelpunkt einer neuen Dokumentation mit einem etwas sperrigen Namen. Achtung, Earth, Wind and Fire. To be celestial versus that's the weight of the world. So heißt das Ganze, hatte Weltpremiere beim Tribeca Festival. Die Doku blickt hinter die Kulissen einer der erfolgreichsten Bands aller Zeiten. Ja, im Film kommen unter anderem Philip Bailey, Stevie Wonder und auch Lionel Richie zu Wort. Ja, und auch der ehemalige US-Präsident Barack Obama und First Lady Michelle tauchen da auf. Erzählt wird die Geschichte von den Anfängen bis zu den Welthits wie September, Boogie Wonderland und natürlich Let's Move. Die knapp zweistündige Doku zeigt nicht nur die größten Erfolge von Earth, Wind & Fire, sondern auch die kreativen Ideen und Visionen hinter ihrem einzigartigen Sound. Für die Fans absolutes Pflichtprogramm. Ja, und wenn ihr auf diesen Sound steht, die größten Hits aus dem Bereich Funk & Soul bekommt ihr natürlich auch rund um die Uhr in der Sender-App oder auf 8080s.com.

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ist der 80s 80s mit dem coolen Sound der 80er. Und da der ja so dermaßen vielfältig ist, findet ihr in unserer kostenlosen Sender-App und auf 80s80s.de noch 34 Streaming-Radios, aufgeteilt in diverse Genres und Musikstile. Dazu gehört auch das Love-Radio mit dem besonderen Love-Sound der 80er. Und da lieferte 1984 Cyndi Lauper ihre schöne Engtanzballade Time After Time.

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1: Im Studio Mia Hin. Gesundheitssystem, Rente, Pflege oder Steuern. Deutschland steht vor großen Reformen. Doch die Bereitschaft dafür, große persönliche Einschränkungen hinzunehmen, ist in der Bevölkerung gering. 3 von 4 Befragten sagten in einer ZDF-Umfrage, ich bin dazu nicht bereit. Sie sprechen vom größten außenpolitischen Fehler seit Jahrzehnten. Auch viele Republikaner in den USA sind sauer auf Präsident Trump wegen des Iran-Deals. Der zementiert die Macht des Regimes in Teheran. Noch stehen nur Eckpunkte. Wann weiter verhandelt wird, ist offen. Online-Verträge auch einfach per Mausklick widerrufen können. Das muss ab heute immer möglich sein. Ein solcher Widerrufsbutton ist für Online-Shops oder auch Telefonanbieter ab sofort Pflicht. Entweder wirklich als Button oder als klar erkennbarer Link. Mexiko hat es als erstes Land in die K.O.-Phase der Fußball-WM geschafft. Heute Abend können die USA oder Australien nachziehen, je nachdem, wer das Duell gewinnt. Außerdem spielt Schottland gegen Marokko, Brasilien trifft auf Haiti und die Türkei auf Paraguay.
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3: Meist sonnig ist es gerade, aber die Luft ist schon ordentlich heiß und teils schwül. Bis zum Nachmittag und Abend knallt's dann vereinzelt mit kräftigen Gewittern, Starkregen und Hagel. Stellenweise ist auch Unwetter drin, dazu gibt's bis zu 38 Grad. Morgen erst mehr Wolken mit Schauern und einzelnen Gewittern, später wieder dicke Quellwolken, maximal nochmal bis zu 38 Grad.
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5: Kurz nach 1, Freitagmittag, geschmeidigen Start, vielleicht schon in euer Wochenende. Dazu gibt's hier gleich ganz neue Musik, aber mit dem gewissen 80s-Touch. Morgenmann und Musikexperte Peter Illmann stellt euch einen neuen Song aus dem 80s-Neo-Radio vor. Und der hat was im weitesten Sinne mit dem NDW-Hit Blaue Augen von der Band Ideal zu tun. Mehr gleich nach Alison Moyet, den Bengals ABC und den Dexys Midnight Runners. Ich bin Torte, schön, dass ihr dabei seid.

0: 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The Bangles, Walk Like an Egyptian. Walk Like
1: an Egyptian. Sieht ja irgendwie aus wie bei den alten Ägyptern, denkt sich Songwriter Liam Sternberg, als er bei starkem Wellengang sieht, wie sich die Passagiere an Deck fortbewegen. Er macht aus seiner Beobachtung den Song Walk Like an Egyptian. Sein Werk landet bei den Bangles und der Song wird für ihn und die Band der jeweils größte Hit ihrer Karriere.

0: Gestern ist sie 65 geworden. Alison Moyet mit All Cried Out. Im September kommt sie für 4 Konzerte nach Deutschland. Alle Infos dazu und die Ticketlinks findet ihr auf 80s80s.de. Darüber und in der App kommt ihr auch zu unserem 80s Neo Radio.
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0: Das Neo Radio wird ständig neu bestückt mit aktuellen Songs mit dem gewissen 80s Touch. Freitag stellt euch Morgenmann und Musikexperte Peter Ehlmann immer einen solchen neuen Song vor. Das kann ein Remix eines 80s Klassikers sein, ein 80er Star mit was Neuem oder ein aktueller Künstler im Sound der 80er produziert. Peter, was ist es heute?
2: Die Crutchy Gang, das ist ein Bandprojekt des deutschen Sängers Francesco Wilking und den kennt man vielleicht, wenn man sich da auskennt, von den Bands Tele oder Die höchste Eisenbahn. Also mir sagt das nichts, aber Fans wissen es vielleicht. Und an dem Vornamen von Francesco merkt man ja schon, da könnte doch was Italienisches mitschwingen. Ja, kein Wunder, seine Mama ist nämlich Italienerin.
3: Bella Donna.
2: Ja, ganz genau. Und das bringt uns zum heutigen Song, denn die Crutchy Gang, die nimmt sich deutsche Popsongs vor und textet die auf Italienisch um, so wie diesen hier. In Deutsch klingt er so.
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2: Toller Song auf jeden Fall. Ja. Und jetzt natürlich die Frage, muss man diesen Song auf Italienisch singen? Ich dachte erst, na, also ich weiß ja nicht. Aber ich habe es dann gehört und muss sagen, passt alles, klingt auch richtig gut. Aber liegt natürlich auch ein bisschen an dem Song. Den könnte man auch auf Chinesisch singen, da bleibt er immer noch gut. Hier ist die Crutchy Gang. Philbo Riva und Ali Neumann mit Occhi

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1: Wir gehen in das Jahr 1987. Whitney Houston erreicht nun auch bei uns in Deutschland Platz 1 der Singlecharts mit I Wanna Dance With Somebody. Kurz zuvor gelingt ihr das bereits in den britischen Charts.

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Ihr hört den coolen Sound der 80er, 80s, 80s hier. Kommt entspannt weiter durch den heißen Freitag jetzt mit einem Song aus unserem Dance Radio. Das findet ihr wie noch 33 weitere Streaming Radios. 24/7 in unserer kostenlosen Sender-App und auf 80s80s.de. Darüber genießt ihr durchweg nur die coolsten Dance-Floor-Banger der 80er, wie hier Judy Watley.

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1: Im Studio Gisa Weber. Deutschland soll besser auf den Ernstfall vorbereitet sein. Deswegen wollen die Innenminister von Bund und Ländern mehr für den Zivil- und Katastrophenschutz tun. Allein der Bund will in den nächsten Jahren 10 Milliarden Euro bereitstellen, um die Bevölkerung besser zu schützen. Etwa vor Flutkatastrophen wie im Ahrtal. Gesundheitssystem, Rente, Pflege oder Steuern. Deutschland steht vor großen Reformen. Doch die Bereitschaft, dafür große persönliche Einschränkungen zu nehmen, ist in der Bevölkerung gering. 3 von 4 Befragten sagten in einer ZDF-Umfrage, ich bin nicht bereit dazu. Spanien und Frankreich sind von einer extremen Hitzewelle betroffen. In einigen Regionen könnte es bis zu 45 Grad heiß werden. In Frankreich wurden bereits Veranstaltungen abgesagt und Fernzüge gestrichen. In Deutschland warnt der DWD auch vor Hitze und heftigen Gewittern. Mexiko hat es als erstes Land in die K.O.-Phase der Fußball-WM geschafft. Heute Abend können die USA oder Australien nachziehen. Je nachdem, wer das Duell gewinnt. Außerdem spielt Schottland gegen Marokko, Brasilien trifft auf Haiti und die Türkei auf Paraguay.
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3: Meist sonnig ist es gerade, aber die Luft ist schon ordentlich heiß und teils schwül. Bis zum Nachmittag und

0: Abend knallt's dann vereinzelt mit kräftigen Gewittern, Starkregen und Hagel. Stellenweise ist auch Unwetter drin, dazu gibt's bis zu 38 Grad. Morgen erst mehr Wolken mit Schauern und einzelnen Gewittern, später wieder dicke Quellwolken, maximal nochmal bis zu 38 Grad.
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3: Kurz nach zwei, cool, dass ihr uns anhabt. Ich bin Torte, kommt wunderbar schon in den Freitagnachmittag oder sogar schon in euer Wochenende. Und damit die nächste Woche gleich richtig gut losgeht, kommt einfach Montag zu unserem 80s Konzertabend auf der Kieler Woche. Was da abgeht, erfahrt ihr in einer guten Viertelstunde.

0: 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What is Love?
1: Howard Jones mal live gesehen, ich glaube im Quartier Latin. Er alleine natürlich mit Synthesizern und Drumcomputern und hat keine Bandmaschine gehabt, so wie ich die Sache sehe, sondern hatte das alles im Griff und hat diese unglaublichen Vokalparts gesungen selber. Und das hat mich völlig fertig gemacht, weil ich gedacht habe, das sowas könnte ich nie im Leben, obwohl ich diese Musik gerne machen würde, auch solche Songs gerne schreiben würde, aber dann mich auf die Bühne stellen, ich würde in die Hose machen. Und das hat er da Tour after Tour oder so, hat er das durchgezogen. Und deswegen einer der von mir am meist bewunderten Menschen aus der britischen Szene aus den 80ern.
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0: Prince mit You Got The Look. Macht doch schon mal richtig Bock auf Party und die feiern wir mit euch am Montag.
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0: Morgen geht sie los, offiziell die Kieler Woche. 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Heute gibt es schon mal traditionell die Soundcheck-Partys. Bis übernächsten Sonntag kommen dann wieder so rund 3 Millionen Besucher in die Landeshauptstadt von Schleswig-Holstein. 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Alle Infos und ein Lageplan, wo unsere Bühne steht, findet ihr auf 80s80s.de. Ich bin auch da, würde mich freuen, wenn wir uns sehen.
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Baby, I'm your man. Eingewortet von Ute.

0: Softcell verabschieden sich mit Stil. Ja, nach mehr als 4 Jahrzehnten gemeinsamer Musikgeschichte wird jetzt der letzte Schlussstrich gezogen. Am 25. September erscheint mit Danceteria das finale Studioalbum des Synthie-Pop-Duos. Sänger Mark Arment beschreibt die Platte als Liebesbrief an das New York der frühen 80er Jahre. Jene Stadt also, in der viele der musikalischen Ideen von Softcell entstanden sind. Und besonders emotional natürlich Bandpartner Dave Ball konnte die Arbeiten am Album nur 2 Tage vor seinem Tod abschließen. Für Mark Arment schließt sich mit Danceteria deswegen ein Kreis, denn musikalisch setzen Softcell noch einmal auf ihren klassischen Sound mit den großen Melodien, starken Synthesizern und jeder Menge 80s-Flair. Nach den Vorab-Singles Out Come the Freaks und dem Titeltrack Danceteria dürfen sich die Fans auf einen würdigen und bewegenden Abschied freuen, zum Tanzen und mit einer kleinen Träne im Augenwinkel.
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L'Amour, einer der größten Party-Hits von Erasure hier bei 80s 80s. Bei euch wird sicher auch die ein oder andere Feierlichkeit am Wochenende stattfinden. 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Kostprobe gibt's hier jetzt von Herbert Grönemeyer mit Männer bei 80s80s.

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1: Im Studio Gisa Weber. Sabotageakte wie in Berlin oder Flutkatastrophen wie im Ahrtal. Deutschland soll besser auf den Ernstfall vorbereitet sein. Die deutschen Innenminister wollen den Zivil- und Katastrophenschutz stärken. Allein der Bund will in den nächsten Jahren Milliarden etwa für Feuerwehr oder THW bereitstellen, um die Bevölkerung besser zu schützen. Beim EU-Gipfel in Brüssel geht es heute ums Geld. Die Staats- und Regierungschefs beraten über den nächsten Haushalt. Kanzler Merz hat bereits vor Beginn betont, die Zahlen müssen runter. Deutschland zahlt von allen EU-Staaten das meiste Geld in die Gemeinschaftskasse ein. Deutschland steht vor großen Reformen. Gesundheitssystem, Rente, Pflege oder Steuern. Ein Großteil der Bevölkerung hält die Reformen laut ZDF-Umfrage für wichtig. Gleichzeitig gibt es große Zweifel an der Reformbereitschaft. Nur jeder Fünfte glaubt, dass das Land mitzieht. Bei der Fußball-WM könnten die USA heute Mexiko in die K.O.-Runde folgen. Es steht das Duell mit Australien an. Gewinnen die Australier, sind sie vorzeitig weiter. Außerdem trifft Schottland auf Marokko, Brasilien spielt gegen Haiti und die Türkei gegen Paraguay.
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3: Meist sonnig geht's durch den Nachmittag, aber ab und zu knallt's. Vereinzelt kommen kräftige Gewitter runter mit Starkregen und Hagel und das kann auch mal Richtung Unwetter gehen. Dazu wird's schwülheiß, aktuell liegen die Temperaturen so bei 30 bis 38 Grad, an der Küste etwas angenehmer. Morgen dann mehr Wolken und wieder Schauer und Gewitter, maximal nochmal bis 38 Grad.
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5: Alte Hütte ist schon Freitag, Wochenende naht. Ich bin George, grüße euch. Rein in die Stunde geht es jetzt mit Electric Light Orchestra, oder ELO, wie ich früher mal gesagt habe. Zum Zeitpunkt von Calling America, den Song, den ich jetzt dabei habe, da dachte ich damals, dass die Luft raus wäre bei ELO. Auch wenn das Album Balance of Power nicht ganz mit den früheren Werken mithalten kann, finde ich Calling America, da hat Jeff Lynne nochmal einen richtig guten Griff gehabt. Und das hören wir uns jetzt mal an.

0: 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ABC, When Smokey Sings.
1: Ja, das ist ja schon etwas skurril. ABC gelingt 1987 das Comeback mit einer Hommage an Smokey Robinson. Der ist eine Soul- und Rhythm-and-Blues-Legende und hat mit dem Synthi-Sound von ABC so gar nichts zu tun. Den Fans gefällt's trotzdem und When Smokey Sings wird der lang ersehnte nächste Hit der Band. 80s.

8080 ist Freitag, Wochenendsport und das wird cool. Check das auf 8080.de und bei uns auf Social Media. Die Kieler Woche startet morgen offiziell und wir haben am Montag auf der riesengroßen 8080 Live Stage großes Programm. 80s Megastar Nick Kershaw live on stage und auch Europas angesagteste Depeche Mode Tribute Band ist mit dabei, Remote. Und da hören wir uns gleich mal einen Track aus unserem Depeche Mode Radio an.

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1: Wir gehen in das Jahr 1987. Whitney Houston erreicht nun auch bei uns in Deutschland Platz 1 der Singlecharts mit I Wanna Dance With Somebody. Kurz zuvor gelingt ihr das bereits in den britischen Charts.

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Gute Cyndi Lauper, da bin ich doch sehr gespannt, ob und wann es dann diese Avatar-virtuellen Konzerte, die sie mal so angedacht hat, geben soll. Sie hat ja wohl auch schon hier mit diesem, wie heißt der, Björn von ABBA gesprochen, weil die ja schon sehr gute Erfahrungen gemacht haben, sowas so virtuelle Konzerte, Hologrammkonzerte angeht. Von Cyndi Lauper, die sich von den großen Bühnen und den Riesenkonzerten verabschiedet hat vor kurzem, jetzt rüber zu Prince, Rest in Peace, Musik aus unserem Prince Radio online und in der App.

0: im Studio Gisa Weber. Deutschland soll besser auf den Ernstfall vorbereitet sein. Deswegen wollen die Innenminister von Bund und Ländern mehr für den Zivil- und Katastrophenschutz tun. Allein der Bund will in den nächsten Jahren 10 Milliarden Euro bereitstellen, um die Bevölkerung besser zu schützen. Etwa vor Flutkatastrophen wie im Ahrtal. Das Geld steht heute im Mittelpunkt des EU-Gipfels in Brüssel. Die Staats- und Regierungschefs sprechen über den nächsten Haushalt. Für Deutschland als größter Einzahler in die Gemeinschaftskasse ist das natürlich ein wichtiges Thema. Heute geht es auch um den Nahen Osten und China. Gesundheitssystem, Rente, Pflege oder Steuern. Deutschland steht vor großen Reformen. Doch die Bereitschaft, dafür große persönliche Einschränkungen zu nehmen, ist in der Bevölkerung gering. 3 von 4 Befragten sagten in einer ZDF-Umfrage, ich bin nicht bereit dazu. Mexiko hat es als erstes Land in die K.O.-Phase der Fußball-WM geschafft. Heute Abend können die USA oder Australien nachziehen. Je nachdem, wer das Duell gewinnt. Außerdem spielt Schottland gegen Marokko, Brasilien trifft auf Haiti und die Türkei auf Paraguay.
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2: Meist sonnig geht's durch den Nachmittag, aber ab und zu knallt's. Vereinzelt kommen kräftige Gewitter runter mit Starkregen und Hagel und das kann auch mal Richtung Unwetter gehen. Dazu wird's schwülheiß. Aktuell liegen die Temperaturen so bei 30 bis 38 Grad. An der Küste etwas angenehmer. Morgen dann mehr Wolken und wieder Schauer und Gewitter. Maximal nochmal bis 38 Grad.
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4: Kurz nach 16 Uhr ist es. Ich bin George. Grüße euch. Und jetzt, wo ich mir gerade Carrie Hart zum Start in diese Stunde ausgesucht habe mit Sunglasses at Night, fällt mir ein, das ist auch ein geiler Track, den aufzulegen am Montag auf der großen 80s Live Stage zur Kieler Woche. Alle Infos dazu online. Ja, ziehen wir uns gleich mal den Song rein. Ich finde, der ist so 80er, denn Sonnenbrille bei Nacht im Club, in der Disco, das ist einfach so 80s, Baby.

0: Konkurrenten, die doch befreundet waren. Steve Norman von Spandau Ballet über Duran Duran, A View to a Kill.
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2: Spandau Ballet und Duran Duran galten lange als große Rivalen, aber hinter den Kulissen war da immer gegenseitiger Respekt. Wir haben nie gegeneinander gearbeitet, sondern eher nebeneinander. Wenn wir uns getroffen haben, war das wie unter alten Freunden. A View to a Kill erinnert mich genau daran.
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80s, Freitagnachmittag, Wochenendspurt. Ich bin George, grüße euch herzlich. Erstmal Glückwunsch an alle, die Geburtstag haben heute. Happy Birthday auch an Paula Abdul, die wir jetzt gleich hören werden. Die Sängerin und Tänzerin ist heute 64 geworden. Als Tanzlehrerin war sie auch sehr erfolgreich, hat sogar den Jacksons schon ein paar Moves beigebracht und das heißt ja schon was. Aber ganz witzige Geschichte, ganz kurz mal. Ich habe da nämlich auch mal was Interessantes erfahren über Paula Abdul. Es war irgendwann in den 90ern bei einer Party vom Label Virgin Records, wo ich mit dabei war. Und da war ja Paula Abdul wohl auch in den 80ern. Und da hat mir ein Mitarbeiter von Virgin Records gesagt, dass sie als Tanzlehrerin leider auch ein bisschen tollpatschig wäre und gerne mal gegen Tischkanten läuft oder über Bürgersteige stolpert, sich was verstaucht oder blaue Fettflecken holt. Ja, da musste ich so ein bisschen lachen. Genau das wird mir auch passieren, allerdings beim Tanzen. Ja. Paula Abdul, Happy Birthday zum 64. jetzt Opposites Attract auf 80s.

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0: Ein neues Buch über George Michael geht unter die Haut. Ja, er war weltweit mehr als nur die Stimme von Wham! Mit Welthits wie Careless Whisper oder Last Christmas. Ein neues Buch des britischen Bestseller-Autors Sesnam Sangara wirft jetzt einen besonders persönlichen Blick auf die Pop-Ikone. In Tonight the Music Seems So Loud geht es um den gefeierten Musiker, aber auch um den Menschen hinter dem Ruhm. Das Buch beleuchtet George Michaels Talent als Songwriter, Produzent und Perfektionist. Gleichzeitig geht es um persönliche Krisen, den Umgang mit seiner Sexualität und die schwierigen Jahre vor seinem Tod 2016. Sangara fordert dabei vor allem mehr Anerkennung für das musikalische Erbe des 80er-Stars, das ganz oft von Schlagzeilen über sein Privatleben überdeckt wurde. 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

Kim Wilde auf 8080s. Ist gar nicht lange her, da war sie auch Stargast beim Wave Gothic Treffen über Pfingsten. Wir haben ja auch unser WGT Radio für den Dark and Wave Sound der 80er, allerdings auch neueren Kalibers. Könnt ihr gerne jederzeit reinhören, online und in der App oder überhaupt in unser Dark Wave Radio. Da greife ich jetzt mal Suze and the Banshees raus mit ihrer Version vom Passenger. Durchaus eine etwas erhellende Runde.

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1: Im Studio Gisa Weber. Sabotageakte wie in Berlin oder Flutkatastrophen wie im Ahrtal. Deutschland soll besser auf den Ernstfall vorbereitet sein. Die deutschen Innenminister wollen den Zivil- und Katastrophenschutz stärken. Allein der Bund will in den nächsten Jahren Milliarden etwa für Feuerwehr oder THW bereitstellen, um die Bevölkerung besser zu schützen. Zum Abschluss des EU-Gipfels in Brüssel ist es ums Geld gegangen. Die Mitglieder hatten über den nächsten Haushalt beraten. Eine Einigung gab es bei diesem Treffen nicht. Der aktuelle Vorschlag sei aus deutscher Sicht unbezahlbar, sagte Kanzler Merz. Deutschland zahlt von allen EU-Staaten das meiste Geld in die Gemeinschaftskasse ein. Wer heute zum Möbelkaufen zu IKEA will, muss womöglich umplanen. Mehr als die Hälfte der Einrichtungshäuser in Deutschland soll bestreikt werden. Verdi hat das IKEA-Personal zu Warnstreiks aufgerufen, um Druck in den Tarifverhandlungen für den Einzelhandel zu machen. Vor dem zweiten deutschen WM-Spiel morgen sind sich die Tierorakel uneins. Die Aras im Zoo Leipzig und Elefant Tarak im Kölner Zoo setzen auf einen deutschen Sieg gegen die Elfenbeinküste. Ameisenbär Tayo aus dem Alwetter zu Münster tippt dagegen auf die Afrikaner. Er lag allerdings schon beim WM-Auftakt daneben.
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3: Meist sonnig ist es gerade am späten Nachmittag, aber so richtig schwülheiß mit Topwerten zwischen 30 und 38 Grad. Zum Abend können aus den Mittelgebirgen vereinzelt kräftige Gewitter runterkommen, mit heftigem Starkregen und Hagel. Und dabei sind auch mal Sturmböen drin. Morgen erst viel Sonne, dann mehr Wolken und ab und zu Schauer oder Gewitter. Maximal wieder bis 38 Grad.
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5: Wochenendspurt, grüße euch am Freitagnachmittag. Wetter stimmt auch größtenteils, haben wir uns auch verdient nach den letzten Wochen. Ich bin George und wir freuen uns auch am Neo Friday wieder auf neue Mucke

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1: Marillion, Kaylee.
2: Mit diesem Song entschuldigt sich Marillion-Frontmann Fish gleich bei mehreren seiner Ex-Freundinnen. Seine wichtigste aber war Kay Lee und er ändert nur die Schreibweise des Nachnamens für den Song. Fish erfindet damit einen neuen Vornamen, der ab Mitte der 80er in Großbritannien bei vielen frisch gebackenen Eltern sehr beliebt ist.

0: Die gute Denise Williams auf 80s, 80s. Feierabend, Endspurt, Wochenendspurt und neue Mucke für euch.
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0: Ja, Neo Friday, das ist neue Musik von 80s Stars oder auch ganz aktuelle Bands, die voll auf den 80s Sound abfahren. Sowas haben wir auch jetzt dabei. Wir haben ja auch ein eigenes Radio dafür online und in der kostenlosen 80s 80s App. 80s 80s Neo. Kuratiert von unserem Morgenkollegen Peter Ellmann und vielleicht habt ihr es heute Morgen auch schon gehört bei Peter und Marina Show. Es gibt frische Mucke mit hübschen Titeln und Namen, aber rüber zu Peter.
2: Die Crutchy Gang, das ist ein Bandprojekt des deutschen Sängers Francesco Wilking und den kennt man vielleicht, wenn man sich da auskennt, von den Bands Tele oder Die Höchste Eisenbahn. Also mir sagt das nichts, aber Fans wissen es vielleicht. Und an dem Vornamen von Francesco merkt man ja schon, da könnte doch was Italienisches mitschwingen. Ja, kein Wunder, seine Mama ist nämlich Italienerin.
3: Bella Donna.
2: Ja, ganz genau. Und das bringt uns zum heutigen Song, denn die Crutchy Gang, die nimmt sich deutsche Popsongs vor und textet die auf Italienisch um, so wie diesen hier. In Deutsch klingt er so.
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2: Ja, toller Song auf jeden Fall.
5: Ja, liebe ich.
2: Ja, ich auch auf jeden Fall. Und jetzt natürlich die Frage, muss man diesen Song auf Italienisch singen? Ich dachte erst, na, also ich weiß ja nicht. Aber ich habe es dann gehört und muss sagen, passt alles, klingt auch richtig gut. Aber liegt natürlich auch ein bisschen an dem Song. Den könnte man auch auf Chinesisch singen, da bleibt er immer noch gut. Hier ist die Crutchy Gang. Phil Bo Riva und Ali Neumann mit Occhi Blu.

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1: Wir gehen in das Jahr 1987. Whitney Houston erreicht nun auch bei uns in Deutschland Platz 1 der Singlecharts mit I Wanna Dance With Somebody. Kurz zuvor gelingt ihr das bereits in den britischen Charts.

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Ach, die gute Taylor Dane, die hat Madonna mal ordentlich gezeigt, dass sie nicht ganz alleine ist auf dem Dancefloor. Leider ja, nicht ganz so nachhaltig erfolgreich gewesen, aber in den 80ern auf jeden Fall ganz, ganz groß. Weiter jetzt mit einem Überraschungshit, wie ich damals 1986 fand. Plötzlich kam Orange Juice Jones aus dem Nichts in die Charts geschossen mit The Rain. Coole Nummer und mehr davon auch online und in der App in unserem Funk & Soul Radio. Und da haben wir noch viel, viel mehr für jeden Musikgeschmack und jede Laune. Geht ja gerne mal auf musikalische Entdeckungstour. Aber jetzt Orange Juice Jones, The Rain auf 80s.

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1: Im Studio Gisa Weber. Deutschland soll besser auf den Ernstfall vorbereitet sein. Deswegen wollen die Innenminister von Bund und Ländern mehr für den Zivil- und Katastrophenschutz tun. Allein der Bund will in den nächsten Jahren 10 Milliarden Euro bereitstellen, um die Bevölkerung besser zu schützen. Etwa vor Flutkatastrophen wie im Ahrtal. Beim EU-Gipfel in Brüssel ist es zum Abschluss ums Geld gegangen. Die Staats- und Regierungschefs hatten über den nächsten Haushalt beraten. Eine Einigung gibt es noch nicht. Kanzler Merz nennt den aktuellen Vorschlag für Deutschland unbezahlbar. Für Deutschland als größter Einzahler in die Gemeinschaftskasse ein wichtiges Thema. Weil er Todeslisten von Politikern erstellt hat, muss ein 50-Jähriger jetzt 3 Jahre ins Gefängnis. Das Oberlandesgericht Düsseldorf sah es als erwiesen an, dass er unter anderem zu Anschlägen auf Politiker aufgerufen hatte. Auf den Listen sollen auch Ex-Kanzlerin Merkel und ihr Nachfolger Scholz gestanden haben. Bei der Fußball-WM könnten die USA heute Mexiko in die K.O.-Runde folgen. Es steht das Duell mit Australien an. Gewinnen die Australier, sind sie vorzeitig weiter. Außerdem trifft Schottland auf Marokko, Brasilien spielt gegen Haiti und die Türkei gegen Paraguay.
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2: Weiter bis sonnig geht's durch den Abend, aber in den Mittelgebirgen kann's noch vereinzelt richtig krachen mit kräftigen Gewittern, Hagel und Starkregen. In der Nacht dann mal mehr, mal weniger Wolken, dazu stellenweise Schauer und Gewitter, Richtung Nordwesten öfter dabei. Im Osten eher trocken, bei Tiefstwerten zwischen 23 und 16 Grad. Morgen wird's schwülheiß mit bis zu 38 Grad, dazu viele Wolken und immer mal Schauer und einzelne kräftige Gewitter.
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4: So, Freunde, mit beiden Kniescheiben schon im Wochenende. Freitagabend, Wochenendsport für die meisten. Grüße euch, ich bin George, gleich unter anderem mit Falco, Mr. Mister. Und den Start machen Ultravox mit Dancing with Tears in My Eyes. Und Ultravox Mastermind Mitch Jure ist ja auch auf Tour, wenn es interessiert. Nächstes Jahr im Frühjahr und auch Sommer gibt es ein paar Gigs, aber die Infos findet ihr auch online auf 80s80s.de.

0: ein Auftritt, der alles verändert hat. Steve Norman von Spandau Ballet über Falco. Rock Me Amadeus.
1: It is Falco.
2: Falco kam damals völlig überraschend. So ein Typ im barocken Outfit, dazu elektronische Musik, das hatte vorher niemand so gesehen oder gehört. Rock Me Amadeus, das war mutig, eigenständig und absolut zeitgemäß. Leider ist Falco viel zu früh gegangen, aber dieser Song, der bleibt einzigartig.
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80s ist Freitag im Wochenendspurt und morgen geht's ja los mit der Kieler Woche, die größte Partymeile Nordeuropas. Wir sind mit dabei am Montag, alle Infos 80s80s.de, unter anderem mit der Band Remote live on stage, Europas angesagteste Depeche Mode Tribute Band, und Nick Kershaw live on stage. Er wird uns quasi in den Sonnenuntergang singen und rocken. Seid mit dabei oder checkt das online und auf Social Media. Und hier ist der gute Nick. 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
1: Earth, Wind and Fire bekommen eine eigene Doku. Ja, die legendäre Funk- und Soul-Band steht im Mittelpunkt einer neuen Dokumentation mit einem etwas sperrigen Namen. Achtung, Earth, Wind and Fire. To be celestial versus that's the weight of the world. So heißt das Ganze, hatte Weltpremiere beim Tribeca Festival. Die Doku blickt hinter die Kulissen einer der erfolgreichsten Bands aller Zeiten. Ja, im Film kommen unter anderem Philip Bailey, Stevie Wonder und auch Lionel Richie zu Wort. Ja, und auch der ehemalige US-Präsident Barack Obama und First Lady Michelle tauchen da auf. Erzählt wird die Geschichte von den Anfängen bis zu den Welthits wie September, Boogie Wonderland und natürlich Let's Groove. Die knapp zweistündige Doku zeigt nicht nur die größten Erfolge von Earth, Wind & Fire, sondern auch die kreativen Ideen und Visionen hinter ihrem einzigartigen Sound. Für die Fans absolutes Pflichtprogramm. 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

nichts gegen Take On Me, aber Aha haben noch so viele andere coole Songs. Das war Tachi hier auf 80s 80s. Und für alle Freunde des sommerlich anmutenden, sonnenbebrillten Disco-Sounds der 80er, gleich um 19 Uhr wieder unser Italo-Disco-Request mit drei Songs aus unserem Italo-Disco-Radio. Und da habe ich jetzt schon mal einen kleinen Warmmacher, einen Vorgeschmack für euch von Valerie Dorr. Herrliche Performance von Monica Stucci auf der Bühne, unvergessen bis heute. Der erste große Erfolg gesungen von Dora Carofiglio. Hier ist The Night aus unserem Italo-Disco-Radio auf 80s 80s.

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1: Im Studio Gisa Weber. Sabotageakte wie in Berlin oder Flutkatastrophen wie im Ahrtal. Deutschland soll besser auf den Ernstfall vorbereitet sein. Die deutschen Innenminister wollen den Zivil- und Katastrophenschutz stärken. Allein der Bund will in den nächsten Jahren Milliarden etwa für Feuerwehr oder THW bereitstellen, um die Bevölkerung besser zu schützen. Zum Abschluss des EU-Gipfels in Brüssel ist es ums Geld gegangen. Die Mitglieder hatten über den nächsten Haushalt beraten. Eine Einigung gab es bei diesem Treffen nicht. Der aktuelle Vorschlag sei aus deutscher Sicht unbezahlbar, sagte Kanzler Merz. Deutschland zahlt von allen EU-Staaten das meiste Geld in die Gemeinschaftskasse ein. In Potsdam hat der Bundesparteitag der Linken begonnen. Die Delegierten wollen bei dem dreitägigen Treffen einen neuen Haushalt beraten. Eine Einigung gab es bei diesem Treffen nicht. Der aktuelle Vorschlag sei aus deutscher Sicht unbezahlbar, sagte Kanzler Merz. Deutschland zahlt von allen EU-Staaten das meiste Geld in die Gemeinschaftskasse ein.

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1: Weiter bis sonnig geht's durch den Abend, aber in den Mittelgebirgen kann's noch vereinzelt richtig krachen mit kräftigen Gewittern, Hagel und Starkregen. In der Nacht dann mal mehr, mal weniger Wolken, dazu stellenweise Schauer und Gewitter, Richtung Nordwesten öfter dabei, im Osten eher trocken, bei Tiefstwerten zwischen 23 und 16 Grad. Morgen wird's schwülheiß mit bis zu 38 Grad, dazu viele Wolken und immer mal Schauer und einzelne kräftige Gewitter.
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2: Ja, da sind wir ran ans Wochenende. Das Weekend wartet. Wetter passt auch größtenteils. Also was wollen wir mehr? Noch gute Mucke natürlich. Jetzt wieder drei Songs aus unserem Metallo Disco Radio. Gleich von einer der angesagtesten, größten Singer, Songwriterinnen und Producerinnen des Disco Sounds der 80er. Aber erstmal rein in die Stunde mit Dan Harrow. Kurz nach Charleston hatte er auch den riesengroßen Erfolg mit Don't Break My Heart. Aber eine meiner Lieblingsnummern von ihm ist und bleibt dieser Track. Und den habe ich jetzt für euch.
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Ja, die gute Spanja war das hier auf 80s 80s. Hat schon früh in den 80ern mit sehr viel Erfolg Italo-Disco bespielt. Unter anderem auch mit dem Projekt Mirage und Woman zum Beispiel. Ein kleiner Anspieltipp von mir. Aber jetzt weiter. Ihr wisst ja, drei Songs kurz nach 19 Uhr aus unserem Italo-Disco-Radio mit Malcolm and the Bad Girls und Shoot Me aus dem Jahr 1983. Ja, ein ganz spannendes Jahr eigentlich, als der Italo-Disco aus der völlig experimentellen Phase rüber fast schon in den Mainstream wanderte. Ich finde, dieser Song, der hat beides irgendwie drauf. Shoot Me auf 80s 80s. Schönen Wochenendspurt euch.

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1: Wir gehen in das Jahr 1987. Whitney Houston erreicht nun auch bei uns in Deutschland Platz 1 der Singlecharts mit I Wanna Dance With Somebody. Kurz zuvor gelingt ihr das bereits in den britischen Charts.

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80s, 80s, es gibt ja so ein paar Depeche Mode Songs, die kannst du noch spielen. Wahrscheinlich sogar alle, bis in alle Ewigkeit. So einen habe ich gleich für euch aus unserem Depeche Mode Radio. Und wenn wir schon über Radios reden, wir haben ja weit über 30 Radios online und in der kostenlosen 80s, 80s App für jeden Musikgeschmack und jede Laune. Und da greifen wir jetzt mal rein in unser Wave Radio. Auch das haben wir bei uns online und daraus jetzt Louis Sam und Imagination auf 80s, 80s.

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1: Im Studio Gisa Weber. Sabotageakte wie in Berlin oder Flutkatastrophen wie im Ahrtal. Deutschland soll besser auf den Ernstfall vorbereitet sein. Die deutschen Innenminister wollen den Zivil- und Katastrophenschutz stärken. Allein der Bund will in den nächsten Jahren Milliarden etwa für Feuerwehr oder THW bereitstellen, um die Bevölkerung besser zu schützen. Beim EU-Gipfel in Brüssel ist es zum Abschluss ums Geld gegangen. Die Staats- und Regierungschefs hatten über den nächsten Haushalt beraten. Eine Einigung gibt es noch nicht. Kanzler Merz nennt den aktuellen Vorschlag für Deutschland unbezahlbar. Für Deutschland als größter Einzahler in die Gemeinschaftskasse ein wichtiges Thema. Deutschland steht vor großen Reformen. Gesundheitssystem, Rente, Pflege oder Steuern. Ein Großteil der Bevölkerung hält die Reformen laut ZDF-Umfrage für wichtig. Gleichzeitig gibt es große Zweifel an der Reformbereitschaft. Nur jeder Fünfte glaubt, dass das Land mitzieht. Bei der Fußball-WM könnten die USA heute Mexiko in die K.O.-Runde folgen. Es steht das Duell mit Australien an. Gewinnen die Australier, sind sie vorzeitig weiter. Außerdem trifft Schottland auf Marokko, Brasilien spielt gegen Haiti und die Türkei gegen Paraguay.
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2: Weiter bis sonnig geht's durch den Abend, aber in den Mittelgebirgen kann's noch vereinzelt richtig krachen mit kräftigen Gewittern, Hagel und Starkregen. In der Nacht dann mal mehr, mal weniger Wolken, dazu stellenweise Schauer und Gewitter, Richtung Nordwesten öfter dabei. Im Osten eher trocken, bei Tiefstwerten zwischen 23 und 16 Grad. Morgen wird's schwülheiß mit bis zu 38 Grad, dazu viele Wolken und immer mal Schauer und einzelne kräftige Gewitter.
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0: spät erkannt, wie wegweisend ihr Sound für die 80s war. Mitch Ure über Talk Talk. It's My Life.
1: Ich bin Talk Talk vor langer Zeit mal bei einer Fernsehsendung in Belgien begegnet. Wir haben uns nur kurz zugenickt und nie wirklich miteinander gesprochen. Im Nachhinein bedauere ich das, weil mir damals noch nicht klar war, welchen Einfluss diese Band haben würde. Talk Talk schrieben großartige Songs, ihre Produktionen waren stark und Mark Hollis hatte eine ganz eigene, unverwechselbare Stimme. It's My Life ist ein großartiger Song.
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Depeche Mode. 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
1: Im Studio Gisa Weber. Deutschland soll besser auf den Ernstfall vorbereitet sein. Deswegen wollen die Innenminister von Bund und Ländern mehr für den Zivil- und Katastrophenschutz tun. Allein der Bund will in den nächsten Jahren 10 Milliarden Euro bereitstellen, um die Bevölkerung besser zu schützen. Etwa vor Flutkatastrophen wie im Ahrtal. Zum Abschluss des EU-Gipfels in Brüssel ist es ums Geld gegangen. Die Mitglieder hatten über den nächsten Haushalt beraten. Eine Einigung gab es bei diesem Treffen nicht. Der aktuelle Vorschlag sei aus deutscher Sicht unbezahlbar, sagte Kanzler Merz. Deutschland zahlt von allen EU-Staaten das meiste Geld in die Gemeinschaftskasse ein. Weil er Todeslisten von Politikern erstellt hat, muss ein 50-Jähriger jetzt 3 Jahre ins Gefängnis. Das Oberlandesgericht Düsseldorf sah es als erwiesen an, dass er unter anderem zu Anschlägen auf Politiker aufgerufen hatte. Auf den Listen sollen auch Ex-Kanzlerin Merkel und ihr Nachfolger Scholz gestanden haben. Vor dem zweiten deutschen WM-Spiel morgen sind sich die Tierorakel uneins. Die Aras im Zoo Leipzig und Elefant Tarak im Kölner Zoo setzen auf einen deutschen Sieg gegen die Elfenbeinküste. Ameisenbär Tayo aus dem Alwetter Zoo Münster tippt dagegen auf die Afrikaner. Er lag allerdings schon beim WM-Auftakt daneben.
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3: Mal mehr, mal weniger Wolken sind unterwegs und vor allem im Westen und Südwesten knallt's am Abend teils mit kräftigen Gewittern, vereinzelt auch unwetterartig. Das lässt dann aber langsam nach. In der Nacht bleiben trotzdem noch ein paar Gewitter drin, im Osten eher trocken, dazu Tiefstwerte zwischen 23 und 16 Grad. Morgen wird's schwülheiß mit bis zu 38 Grad, erst mit Schauern und Gewittern, später von Westen her öfter trocken und freundlicher.
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0: 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The Simple Minds, Don't You. Don't you
1: forget about me. Mitte der 80er Jahre. Regisseur John Hughes wollte unbedingt die Simple Minds für den Soundtrack seines Films The Breakfast Club engagieren. Doch die Band lehnte ab, da sie Don't You nicht selber geschrieben hatten. Doch Hughes gab nicht auf, flog nach London und traf die Band persönlich. Es funkte sofort und nach nur zwei gemeinsamen Tagen fühlte sich an, als wären sie schon alte Freunde. Als Gefallen nahmen die Simple Minds schließlich Don't You auf. Das Lied wurde einer der größten Hits ihrer

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1: Im Studio Colin Mock. Deutschland soll besser auf den Ernstfall vorbereitet sein. Deswegen wollen Bund und Länder mehr für den Zivil- und Katastrophenschutz tun. Allein der Bund will in den nächsten Jahren 10 Milliarden Euro bereitstellen, um die Bevölkerung besser zu schützen. Etwa vor Flutkatastrophen wie im Ahrtal. Online-Verträge auch einfach per Mausklick widerrufen können. Das muss ab jetzt immer möglich sein. Ein solcher Widerrufsbutton ist für Online-Shops oder auch Telefonanbieter ab sofort Pflicht. Entweder wirklich als Button oder als klar erkennbarer Link. Eine Äußerung von Donald Trump sorgt mal wieder für Empörung, diesmal in Italien. Der US-Präsident hat in einem Interview behauptet, Italiens Regierungschefin Meloni hätte ihn um ein Foto angefleht. Die wies das als frei erfunden zurück. Aus Protest hat Italiens Außenminister einen geplanten USA-Besuch abgesagt. Vor dem zweiten deutschen WM-Spiel sind die Tierorakel uneins. Die Aras im Zoo Leipzig und Elefant Tarak im Kölner Zoo setzen auf einen deutschen Sieg gegen die Elfenbeinküste. Ameisenbär Tayo im Malwetter Zoo Münster tippt dagegen auf die Afrikaner. Er lag allerdings schon beim WM-Auftakt daneben.
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3: Mal mehr, mal weniger Wolken sind unterwegs und vor allem im Westen und Südwesten knallt's am Abend teils mit kräftigen Gewittern, vereinzelt auch unwetterartig. Das lässt dann aber langsam nach. In der Nacht bleiben trotzdem noch ein paar Gewitter drin, im Osten eher trocken, dazu Tiefstwerte zwischen 23 und 16 Grad. Morgen wird's schwül heiß mit bis zu 38 Grad, erst mit Schauern und Gewittern, später von Westen her öfter trocken und freundlicher.
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0: 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Frank Oberpichler von Paso Doble über Men at Work. Who can it be now? Who can it be now?
1: Ja, der Down Under Sound von Men at Work, der wird uns nie aus dem Ohr gehen. Also, als wir das zum ersten Mal gehört haben, wir haben das hier tagelang gesungen, Ralle und ich, und sind völlig ausgeflippt. Also so ein frischer Sound. Ja, wenn es heute an der Tür klingelt bei uns, dann fängt einer an zu singen. Who can it be now? Also das ist schon ein Saying geworden bei uns.
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1: Im Studio Colin Mock. Sabotageakte wie der Stromausfall in Berlin oder Flutkatastrophen wie im Ahrtal. Deutschland soll besser auf den Ernstfall vorbereitet sein. Die Innenminister wollen den Zivil- und Katastrophenschutz deshalb stärken. Allein der Bund will in den nächsten Jahren Milliarden etwa für Feuerwehr oder THW bereitstellen. Deutschland steht vor großen Reformen. Gesundheitssystem, Rente, Pflege oder Steuern. Ein Großteil der Bevölkerung hält die Reformen laut ZDF-Umfrage auch für wichtig. Gleichzeitig gibt es aber große Zweifel an der Reformbereitschaft. Nur jeder Fünfte glaubt, dass das Land mitzieht. Weil er Todeslisten von Politikern erstellt hat, muss ein 50-Jähriger 3 Jahre ins Gefängnis. Das Oberlandesgericht Düsseldorf sah es als erwiesen an, dass er unter anderem zu Anschlägen auf Politiker aufgerufen hatte. Auf den Listen sollen unter anderem Ex-Kanzlerin Merkel und ihr Nachfolger Scholz gestanden haben. Vor dem zweiten deutschen WM-Spiel sind die Tierorakel uneins. Die Aras im Zoo Leipzig und Elefant Tarak im Kölner Zoo setzen auf einen deutschen Sieg gegen die Elfenbeinküste. Ameisenbär Tayo im Malwetter-Zoo Münster tippt dagegen auf die Afrikaner. Er lag allerdings schon beim WM-Auftakt daneben.
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3: Mal mehr, mal weniger Wolken sind unterwegs und vor allem im Westen und Südwesten knallt's am Abend, teils mit kräftigen Gewittern, vereinzelt auch unwetterartig. Das lässt dann aber langsam nach. In der Nacht bleiben trotzdem noch ein paar Gewitter drin, im Osten eher trocken, dazu Tiefstwerte zwischen 23 und 16 Grad. Morgen wird's schwülheiß mit bis zu 38 Grad, erst mit Schauern und Gewittern, später von Westen her öfter trocken und freundlicher.
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0: 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Falco, der Kommissar.
1: Ja, das hatte sich Produzent Robert Ponga anders vorgestellt. Bei den Studioaufnahmen von Der Kommissar klingt das Lied leider ziemlich harmlos. Darum schlägt er Falco vor, statt zu singen, den Song zu sprechen. Das Ergebnis ist erstaunlich. Falcos legendärer Sprechgesang entsteht hier. Einige sind sogar der Ansicht, dass er damit zum ersten deutschen Rapper wurde. Der neue Sound wird 1981 zu einem europaweiten

Trans X Living on Video. 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
1: Im Studio Colin Mock. Deutschland soll besser auf den Ernstfall vorbereitet sein. Deswegen wollen Bund und Länder mehr für den Zivil- und Katastrophenschutz tun. Allein der Bund will in den nächsten Jahren 10 Milliarden Euro bereitstellen, um die Bevölkerung besser zu schützen. Etwa vor Flutkatastrophen wie im Ahrtal. Online-Verträge auch einfach per Mausklick widerrufen können. Das muss ab jetzt immer möglich sein. Ein solcher Widerrufsbutton ist für Online-Shops oder auch Telefonanbieter ab sofort Pflicht. Entweder wirklich als Button oder als klar erkennbarer Link. Weil sie 30 Nacktschnecken auf einem Hochbeet im sächsischen Görlitz ausgesetzt hat, hat eine 60-Jährige jetzt eine Anzeige wegen Sachbeschädigung am Hals. Die Verdächtige platzierte die Schnecken in das Beet, wo sie sämtliche Nutzpflanzen auffraßen. Das Motiv dahinter ist noch unklar. Die USA folgen Co-Gastgeber Mexiko in die K.O.-Phase der Fußball-WM. Auch im zweiten Gruppenspiel konnten US-Amerikaner einen Sieg einfahren. 2:0 stand es am Ende gegen Australien. Der Gruppensieg ist aber immer noch nicht ganz sicher eingetütet.
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3: Mal mehr, mal weniger Wolken sind unterwegs und vor allem im Westen und Südwesten knallt's am Abend teils mit kräftigen Gewittern, vereinzelt auch unwetterartig. Das lässt dann aber langsam nach. In der Nacht bleiben trotzdem noch ein paar Gewitter drin, im Osten eher trocken, dazu Tiefstwerte zwischen 23 und 16 Grad. Morgen wird's schwülheiß mit bis zu 38 Grad, erst mit Schauern und Gewittern, später von Westen her öfter trocken und freundlicher.

0: 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Erasure, Sometimes.
1: Andy Bell verkauft 1985 Damenschuhe. Doch eigentlich will er Sänger werden. Da entdeckt er eine Anzeige von Vince Clarke, dem Mitbegründer von Depeche Mode und Yazoo. Andy ist ein großer Fan von Vince und als er seinem Idol beim Casting gegenübersteht, bekommt er vor lauter Aufregung einen Schwächeanfall. Doch Vince erkennt Andys Talent trotzdem. Gemeinsam gründen sie Erasure und landen ihren ersten internationalen Hit Sometimes.

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1: Im Studio Colin Mock. Deutschland soll besser auf den Ernstfall vorbereitet sein. Deswegen wollen Bund und Länder mehr für den Zivil- und Katastrophenschutz tun. Allein der Bund will in den nächsten Jahren 10 Milliarden Euro bereitstellen, um die Bevölkerung besser zu schützen. Etwa vor Flutkatastrophen wie im Ahrtal. Online-Verträge auch einfach per Mausklick widerrufen können. Das muss ab jetzt immer möglich sein. Ein solcher Widerrufsbutton ist für Online-Shops oder auch Telefonanbieter ab sofort Pflicht. Entweder wirklich als Button oder als klar erkennbarer Link. Weil sie 30 Nacktschnecken auf einem Hochbeet im sächsischen Görlitz ausgesetzt hat, hat eine 60-Jährige jetzt eine Anzeige wegen Sachbeschädigung am Hals. Die Verdächtige platzierte die Schnecken in das Beet, wo sie sämtliche Nutzpflanzen auffraßen. Das Motiv dahinter ist noch unklar. Die USA folgen Co-Gastgeber Mexiko in die K.O.-Phase der Fußball-WM. Auch im zweiten Gruppenspiel konnten US-Amerikaner einen Sieg einfahren. 2:0 stand es am Ende gegen Australien. Der Gruppensieg ist aber immer noch nicht ganz sicher eingetütet.
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3: Mal mehr, mal weniger Wolken sind gerade unterwegs. Und im Westen geht auch mal was runter mit teils kräftigen Gewittern. Im Osten bleibt's eher trocken. Dazu liegen die Temperaturen aktuell zwischen 23 und 16 Grad. Tagsüber wird's richtig heiß und schwül. Oft trocken, aber gerade im Westen und Südwesten können noch mal heftige Gewitter hochgehen. Später lassen die dann langsam nach. Maximal werden es 30 bis 38 Grad.

0: Instrumente, keine Orientierung, kein richtiger Ton. Reinhold Heil von Spliff über Nena. Fragezeichen.
1: Das ist ein Stück, das ich selbst produziert habe als Producer. Ich sage das jetzt deshalb, weil es in dem Zusammenhang die größte, wie soll ich sagen, Blamage für Nena gab, an der ich schuld war. Das Stück hatte nur Schlagzeug am Anfang und dann fing der Gesang direkt an, ohne dass irgendein Ton gespielt wurde, also nur das Schlagzeug halt. Jetzt waren wir in der ZDF-Hitparade und nachmittags gab es den Soundcheck und da lief der Song natürlich vorher schon da. Sie hatte die Tonart im Kopf und das Problem zeigte sich nicht. Am Abend war dann die Situation, wo nur Schlagzeug erklang, vorher ein anderer Song da war, sie also die Tonart nicht im Kopf hatte und sie dann komplett im Wald angefangen hat und überhaupt nicht in Harmonie mit dem Playback. Und dann waren die Schlagzeugen natürlich, Nena kann eigentlich gar nicht singen. Wie gesagt, mein Versehen hätte ich eigentlich vorhersehen müssen, dass man da irgendwas macht, weil sie natürlich eine richtig gute Sängerin ist und eine richtig gute Musikerin. 80s, 80s, 80s.

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1: Im Studio Colin Mock. Deutschland soll besser auf den Ernstfall vorbereitet sein. Deswegen wollen Bund und Länder mehr für den Zivil- und Katastrophenschutz tun. Allein der Bund will in den nächsten Jahren 10 Milliarden Euro bereitstellen, um die Bevölkerung besser zu schützen. Etwa vor Flutkatastrophen wie im Ahrtal. Online-Verträge auch einfach per Mausklick widerrufen können. Das muss ab jetzt immer möglich sein. Ein solcher Widerrufsbutton ist für Online-Shops oder auch Telefonanbieter ab sofort Pflicht. Entweder wirklich als Button oder als klar erkennbarer Link. Deutschland steht vor großen Reformen. Gesundheitssystem, Rente, Pflege oder Steuern. Ein Großteil der Bevölkerung hält die Reformen laut ZDF-Umfrage auch für wichtig. Gleichzeitig gibt es aber große Zweifel an der Reformbereitschaft. Nur jeder Fünfte glaubt, dass das Land mitzieht. Die USA folgen Co-Gastgeber Mexiko in die K.O.-Phase der Fußball-WM. Auch im zweiten Gruppenspiel konnten US-Amerikaner einen Sieg einfahren. 2:0 stand es am Ende gegen Australien. Der Gruppensieg ist aber immer noch nicht ganz sicher eingetütet.
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3: Mal mehr, mal weniger Wolken sind gerade unterwegs. Und im Westen geht auch mal was runter mit teils kräftigen Gewittern. Im Osten bleibt's eher trocken. Dazu liegen die Temperaturen aktuell zwischen 23 und 16 Grad. Tagsüber wird's richtig heiß und schwül. Oft trocken, aber gerade im Westen und Südwesten können noch mal heftige Gewitter hochgehen. Später lassen die dann langsam nach. Maximal werden es 30 bis 38 Grad.